0: als Fremdsprache, erste Lektion. Guten Tag.
1: Can you spell ashtray, please?

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0: How are you? Yes.

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0: 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Es ist jetzt früh um 5 und langsam Zeit, ins Bett zu gehen.
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0: 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Mensch, jetzt macht's aus den Federn. Zück, zück.
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4: Sonntag. In der Kunstsammlung Jena werden Arbeiten des umstrittensten zeitgenössischen deutschen Künstlers gezeigt, nämlich von Jonathan Mese. Titel der Ausstellung ist Kunst ist Liebe, Liebe ohne Ende, Totalzusammenhalt der Kunst, Eigensinn und Einzigartigkeit, Richard Wagner als Kunststaatschef. Oder wie wäre es mit einem Muttertagsbrunch im Schlossbezirk 5 in Rudolstadt? Und von 13 bis 18 Uhr kann man dann in der großen Badergasse 18 in Rudolstadt über einen Flohmarkt schlendern. Oder Sie entscheiden sich für eine Kunstauktion des Leipziger Buch- und Kunstantiquariats im Dornburger Alten Schloss ab 15 Uhr. Auch im Rittersaal von Schlossburg lädt man interessierte Musikliebhaber um 16 Uhr zu einem Serenadenkonzert ein. Zu erleben sind dort ein Ensemble der Kursächsischen Philharmonie in historischen Kostümen bei Kerzenschein. Für werdende Einsteins ist sie ein Muss, die interaktive Wissensshow für Kinder. Ab 16 Uhr erleben Sie in der Ilmenauer Festhalle Naumannstraße 22 Professor Bombastik mit Knallergra. Ein wunderschönes Wochenende wünscht Ihnen wie immer Karin Berger, Radio SRB.

0: Sachbuch. Und du hattest diesmal das Sachbuch.
1: Mhm.
0: Fang
1: genau.
0: doch mal an.
1: Also das Sachbuch, das ich mitgebracht habe, liest sich eigentlich auch wie ein Roman, aber halt ein lebensechter Roman. Ich hatte diesen Roman gestern bei Schulkindern vorgestellt. Er steht zwar in der Bibliothek in der Sachbuchabteilung, aber ich finde, der kann auch schon in der Jugendbuchabteilung stehen. Der sollte überall stehen und auch überall gelesen werden. Das Buch ist von Tassim Durgun, Mama, bitte lern Deutsch. Und es ist mir schon letztes Jahr aufgefallen, das Buch, also wir hatten es eh schon im Bestand, aber wir hatten letztes Jahr eine tolle Veranstaltung mit Anne Kies, während der interkulturellen Wochen, ein Frühstück haben wir in der Bibliothek veranstaltet und Anne Kies hat aus diesem Buch gelesen und es war überwältigend. Und dieses Jahr habe ich nun gelesen, es ist auch noch nominiert für den Kinder- und Jugendliteraturpreis und ich dachte, okay, das Buch muss einfach noch mehr Beachtung finden, als es eh schon tut. Tassim Durgun ist 1995 in Oldenburg geboren. Man hört schon am Namen, er hat migrantische Wurzeln, hat Lehramt für Deutsch und Geschichte studiert, ist auch YouTuber, Podcaster, also er ist in den sozialen Netzwerken sehr unterwegs. Und er schreibt hier seine Geschichte und da geht es, der Titel sagt es schon, Mama, bitte lern Deutsch. Und ich würde gleich zu Beginn einen kurzen Ausschnitt vorlesen. Kürzlich las ich ein Zitat, das ungefähr so lautete: Wenn eine Sahnetorte 10 gleich große Stücke hat und unter einer 11-köpfigen Familie aufgeteilt wird, dann ist die Mutter diejenige, die plötzlich keine Sahnetorte mehr mag. Was sagt uns das? Die Mutter hat eine Laktoseintoleranz. Oder sie ist die Person in der Familie, die sich immer aufopfert, die Stütze, die alles zusammenhält. Meine Mutter ist auch so, aber mit einem kleinen Schönheitsfehler. Sie weiß nicht, wie man Sahnetorte schreibt. Sie wird nicht einmal in der Lage sein, dieses Buch zu lesen. Und worum es in diesem Buch geht, ist einfach die Geschichte von Tassim, der schon in der Grundschule seiner Mutter helfen muss, Abschiebebescheide zu lesen, Dolmetscher bei intimen Arztbesuchen zu sein, all die Kataloge ihr auch nahe zu bringen, wie es ja vielen Kindern geht in diesen Situationen, wo die Eltern die Sprache nicht können. Und er beschreibt in dem Buch, wie wütend es ihn auch gemacht hat auf seine Mutter. Warum hat sie dreimal diesen Anfängerkurs in der Volkshochschule Deutsch als Fremdsprache immer wieder verschoben? Und er versucht einfach mit diesem Buch zu dem Kern zu kommen, warum das Leben so ist, seiner Mutter, wie es ist und wie die ganze Situation der Kinder ist, wie er auch mal Kind war. Ne? Also so, er beschreibt Sachen, dass selbst wenn man die besten Noten hat, dass man nur die Empfehlung bekommt für die Hauptschule oder während Mitschüler in den Urlaub fahren, durften sie nirgends hinreisen, weil sie kein gültiges Reisedokument haben. Also es geht auch um die Bürokratie in Deutschland und die vieles behindert. Und es ist einfach die Lebensgeschichte dieser kurdisch-deutschen Familie und ich würde es wirklich jedem ans Herz legen, weil Tassim Durgun schreibt wirklich sehr intelligent, er hat eine poetische Sprachgewalt und einen zynischen Humor. Es macht es einfach sehr liebenswert und regt zum Nachdenken an.
0: Es hat mich jetzt tatsächlich auch schon etwas zum Nachdenken angeregt. Also ich finde es auch ein sehr bewegendes Thema, wo man auch ja, viel von lernen kann. Vielleicht lese ich das auch irgendwann mal. Ich finde auch das Cover sehr ansprechend.
1: Mhm.
0: Genau. Und ja, mein Buch hatte auch ein bewegendes Thema, aber auf einer anderen Ebene. Also es ist ein ordentlicher Wälzer gewesen und das ist Blues Sisters von Coco Mellers. Das ist eine Geschichte über drei von vier Schwestern. Also die vierte Schwester ist halt gestorben und die Geschichte wird demnach nur noch aus drei unterschiedlichen Perspektiven erzählt. Die Hauptthemen sind dabei Trauer, der unterschiedliche Umgang mit ihr, verschiedene Süchte, Bewältigung und vor allem die dunklen Seiten der Figuren. Die drei Schwestern bringen jede ihre eigene Geschichte mit und die wird auch wirklich sehr ausführlich geschildert. Deshalb ist es, finde ich, manchmal nicht ganz so leicht zu lesen, aber trotzdem durchaus, ja, habe ich gern zum Buch gegriffen. Also die Schwestern sind einmal Avery, die schwankt vor allem zwischen Selbstextanz und extremen Zweifeln, die war mal heroinabhängig. Bonnie, die zeigt sich als tapfer, ist aber eigentlich auch nur extrem zerbrechlich. Lucky ist ein Model und bei ihr geht es vor allem um die Suche nach Identität und überwältigende Emotionen. Und Nikki, das ist die verstorbene Schwester, um sie schlängelt sich einfach die ganze Erzählung. Ja, die Schwestern zeigen unterschiedliche Formen der Aufarbeitung und das Fazit von ihnen ist dann einfach, dass sie ihren Schmerz und ihre Unterschiede anerkennen sollten, weil es natürlich auch öfters bei drei Schwestern mal zu Streiten kommt und vor allem, wenn das Bindungsglied

0: Es war nämlich die vierte Schwester, verloren geht, dann sieht man erstmal, was sich so alles an Dynamiken, an Beziehungsdynamiken ändert, wenn es einen Verlust gibt. Also das Buch ist ein Porträt von Anpassung, Resilienz, Stärke und Schmerz. Und wie schon gesagt, ich finde, es ist sehr stark geschrieben, aber manchmal, auch wenn ich wirklich, wie gesagt, gern dazu gegriffen habe, war es dann auch etwas schwer und lastend zu lesen, weil man halt immer wirklich von jeder Schwester so richtig tief mitgenommen wurde. Aber letztendlich finde ich, ist es sehr klug übers Leben einfach geschrieben und man kann daraus viel lernen. Genau, das war mein Buch. Und
1: sehr gut.
0: Ja, das war das Buch des Monats im Mai. Wir sehen uns dann wieder im sommerlichen Juni. Das waren Henriette Lichtenheld und Annelie Karslake. Tschüssi.
1: Tschüss.
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1: Am Himmelfahrtswochenende, dem 16. Mai, ist Seifenkistenrennen in Röppisch. Wer Lust hat mitzufahren, kann sich jetzt noch dafür anmelden. Übrigens, das Seifenkistenrennen in Röppisch, Ortsteil von Saalburg-Ebersdorf, wird von Jahr zu Jahr größer. 2025 waren schon 19 Starter unterwegs. Und das will überboten werden. Der Ideengeber und Seifenkistenfan Wolfgang Mayer und Organisator Stefan Graf brennen für die Veranstaltung und laden deshalb herzlich ein. Väter und Opas, baut eine Seifenkiste. Jungs und Mädels, schaut zu, lernt und fahrt am schnellsten den Röppischer Kirchhügel hoch. Das vierte Seifenkistenrennen soll wieder ein großer Spaß für Groß und Klein werden und viele Zuschauer anlocken. Los geht es am 16. Mai um 14 Uhr auf dem Dorfplatz in Röppisch. Die Strecke 250 Meter lang, 2 Kurven und danach den Berg hoch ausrollen. Die Wertung erfolgt nach am weitesten gerollter Strecke. Dafür sind ein Trainingslauf und 2 Wertungsläufe möglich. Interessierte können sich anmelden und sich einen der 25 Startplätze sichern. Oder auf Glück am Renntag vertrauen und vor Ort bis 13.30 Uhr anmelden. Das ist möglich unter 0175 20 24 986 oder www.röppisch.com. Wolfgang Mayer hat eine Seifenkiste speziell für Jugendfeuerwehren gebaut. Er lädt ein, diese anzusehen, nachzubauen und im roten 112-Gefährt am Samstag, dem 16. Mai, zu starten. Das Seifenkistenrennen ist Teil des Röppischer Dorffestes. Das beginnt am Himmelfahrtstag ab 9 Uhr mit Festzeltbetrieb und Musik. Am 16. Mai fiebert man dann dem Seifenkistenrennen entgegen. Und am Sonntag, dem 17. Mai, ist ein Familiennachmittag geplant. Mit Spiel und Spaß, guter Versorgung und Unterhaltung mit den Weißensteiner Musikanten. Das waren Auszüge einer Pressemitteilung von Sandra Smiles, Abteilung Öffentlichkeitsarbeit der Diakoniestiftung Thüringen. Am Mikrofon für Sie Karin Berger, Radio SRB.

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1: Auf dem Zeltplatz Hopfenmühle in Trognitz bietet das Jugendamt des Landkreises Saalfeld-Rudolstadt für Kinder- und Jugendgruppen aus Vereinen sowie freien Trägern der Jugendhilfe von Mitte Mai bis Mitte September die Möglichkeit, gemeinsame Tage voller Spaß, Abenteuerlust und Naturverbundenheit zu erleben. Das Jugendamt stellt 4 große Zelte für jeweils 10 Personen, ein Küchenzelt mit Ausstattung sowie Sitzmöglichkeiten zur Verfügung. Außerdem können die Sanitäranlagen des Zeltplatzes, die Stromversorgung und die Abfallentsorgungsanlagen genutzt werden. Für die Nutzung des Zeltplatzes durch Kinder- und Jugendgruppen aus dem Landkreis Saalfeld-Rudolstadt werden keine Kosten erhoben. Teilnehmer aus anderen Landkreisen sowie erwerbstätige Jugendliche können den Zeltplatz für eine Gebühr von 3 € pro Tag benutzen. Die Betreuung und Versorgung der Kinder und Jugendlichen übernimmt der Verein oder Träger. Derzeit kann der Zeltplatz in diesem Jahr noch in folgenden Zeiträumen zur Verfügung gestellt werden: vom 15. bis 28. Mai, vom 8. bis 11. Juni, vom 22. bis 25. Juni, vom 29. Juni bis 3. Juli, vom 11. bis 12. Juli, vom 25. Juli bis 2. August, vom 25. August bis 27. August und vom 31. August bis 15. September. Für Fragen und Anmeldungen steht Herr Schönheit, Jugendamt per Post, jugendarbeit@kreis-slf.de oder per Telefon 03671 823 546 zur Verfügung. Das war eine Mitteilung von Franziska Ems, Abteilung Presse- und Kulturamt des Landratsamtes Saalfeld-Rudolstadt. Am Mikrofon für Sie Karin Berger, Radio SRB.

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1: Jede dritte Internetnutzerin und Nutzer in Deutschland begegnet online Hassrede. Insgesamt rund 19,6 Millionen Menschen. Laut das Statistische Bundesamt besonders stark betroffen sind Jüngere. 43% der 16- bis 44-Jährigen haben im ersten Quartal 2025 Hate Speech wahrgenommen. Was genau unter dem Begriff Hassrede zu verstehen ist, erklärt mir Ida von Elli, der Beratungsstelle für Betroffene von Hate Speech in Thüringen.
2: Guten Tag, Ida.
3: Hallo.
2: Wie definieren Sie Hassrede und wo ziehen Sie die Grenze zwischen Meinungsfreiheit und strafbarer Hassrede?
3: Wir bei Elli verstehen Hate Speech als Form von politisch motivierten Äußerungen und Handlungen online. Politisch motiviert heißt in dem Fall, dass eine Form von gruppenbezogener Menschenfeindlichkeit dem zugrunde liegt. Das heißt zum Beispiel, dass Leute aus rassistischen Gründen angefeindet werden, antisemitisch angefeindet werden, queerfeindlich angefeindet werden oder auch einfach, weil sie den politischen Ansichten von Rechtsextremen nicht entsprechen. Das kann auf ganz unterschiedlichen Ebenen sein. Ne? Das kann zum Beispiel in Shitstorms sein, in Privatnachrichten, die Leute bekommen, durch das Veröffentlichen von persönlichen Daten und so weiter. Naja, und die Grenze zur Meinungsfreiheit, die ist für uns in dem Moment überschritten, wenn Menschen angefeindet werden aufgrund ihrer Gruppenzugehörigkeit. Und wie das dann aber zum Beispiel ein Gericht beurteilen würde, das steht nochmal auf einem anderen Blatt. Ne? Also da ist auch ein Unterschied zwischen dem, wie wir als Beratungsstelle arbeiten und dem, was wir erleben, was von Gerichten zum Beispiel als ja im Rahmen der Meinungsfreiheit beurteilt wird.
2: Haben Sie den Eindruck, dass Hassrede in den letzten Jahren zugenommen hat?
3: Unser Eindruck ist ja. Und das wird auch von verschiedenen wissenschaftlichen Erhebungen in den letzten Jahren auch so unterstützt, dass immer mehr Menschen Hassrede beobachten auf Social Media. Uns gibt es seit 2023 und da beobachten wir das auch, dass wir eine Vielzahl von Vorfällen gemeldet bekommen oder Leute zu uns Beratung kommen, die Hassrede erfahren.
2: Gibt es eine bestimmte Altersgruppe, die eher dazu neigt, solche Hassrede-Beiträge zu veröffentlichen?
3: Aus unserer Arbeit kann ich da das nicht so bestätigen. Zum einen muss ich sagen, ne, wir bewegen uns ja im digitalen Raum. Das heißt, bei einem Teil der Täter ist auch nicht unbedingt einsichtlich, wer dahinter steckt. In unserer Arbeit erfahren wir, dass viele Betroffene diejenigen, die Hass gegen sie online äußern, auch tatsächlich aus dem realen Leben kennen. Aber das sind Leute unterschiedlichsten Alters. Und ich muss aber auch dazu sagen, dass wir als Beratungsstelle ganz betroffenenorientiert arbeiten. Also für uns steht gar nicht unbedingt im Vordergrund, wer jetzt unbedingt sich da geäußert hat, sondern uns geht es darum, was macht Hate Speech mit den Betroffenen und wie können wir die gut unterstützen.
2: Beobachten Sie einen Anstieg beim Einsatz von Chatbots zum Beispiel für solche Kommentare?
3: Das kann ich jetzt aus unserer Beratungspraxis kaum beurteilen. Und ich finde, da greift auch nochmal, dass viele unserer Beratungsnehmenden auch sozusagen das, was sie online erleben, verbinden mit dem, was sie auch, ich sag mal, im analogen Raum erleben. Und dass sie teilweise auch ihre Hater, sage ich mal, kennen. Ne? Ich finde, man muss jetzt auch nochmal unterscheiden zwischen künstlicher Intelligenz beim Verfassen von Nachrichten und Chatbots. Gerade wenn das Leute sind, die Leute, die Betroffenen persönlich kennen, dann sind das eher selten Chatbots, ne? Dann sind das reale Personen, die dahinter stehen und nicht, dass jemand irgendwie einen Bot programmiert hat.
2: Was beobachten Sie

0: technisch möglich. Also wie können Sicherheitseinstellungen getroffen werden an einem Handy oder am Computer? Welche Daten sind über eine beratungsnehmende Person frei im Netz verfügbar? Ne? Also es gibt ja viele Fotos oder Infos, an die man gar nicht unbedingt denkt, wenn man an Hate Speech denkt, aber allein schon, wenn zum Beispiel bei mir aus dem Sportverein oder über die Arbeit oder über das Engagement in irgendeiner Organisation Fotos und Daten frei zugänglich verfügbar sind, dann kann das schon eine Bedrohung für eine Person bestärken. Das ist so das Zweite. Und wir schauen uns aber auch noch an, welche möglichen rechtlichen Schritte gibt es. Da können wir Beratungsnehmern häufig Informationen geben, was in ihrer Situation hilfreich sein kann, welche Schritte da möglich sind. Und im Zweifelsfall haben wir auch sehr vertrauenswürdige AnwältInnen zur Hand, an die wir weiterverweisen können.
1: Wenn Hilfe von der Eheberatungsstelle gebraucht wird, wo sind Sie zu finden?
0: Erstmal ist, glaube ich, wichtig zu wissen, dass wir zwar in Erfurt sitzen, aber sehr gerne auch Menschen begleiten, die an ganz vielen anderen Orten in Thüringen gerade sind. Man kann uns erreichen per E-Mail und über unsere Website elli-beratung.de. Dort findet auch man auch alle unsere Kontakte. Und wir sind aber auch auf Social Media erreichbar unter Elli Against Hate Speech. Auch da sind die Verlinkungen auf unserer Website zu finden.
1: Ida, vielen lieben Dank für Ihre Zeit heute.
0: Richtig gerne.
1: In Gespräch mit Ida von Elli, der Beratungsstelle für Betroffene von Hate Speech in Thüringen, war ich Amanda Hörli für Radio SRB.

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1: Huhu, Henriette hier. 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Also schon klar, ich spreche hier im SRB, mache Beiträge und bin mit Mikro unterwegs. 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

Erholungssuchende, Waldsportaktive und Naturmenschen werden leider oft genug von Gewittern ausgerechnet beim Waldbesuch überrascht. Zwischen 5.000 und 8.000 Mal blitzt es im Freistaat jährlich. Heißfeuchte Sommer verstärken die Blitzquote. Rund 200.000 Volt und mehrere 10.000 Ampere stark sowie rund 30.000 Grad Celsius sind Gewitterblitze, die Jahr für Jahr in Deutschland zwischen 50 und 150 Opfer fordern. Der Volksmund empfiehlt, bei Gewittern im Wald bei Eichen zu weichen und dafür Buchen zu suchen. Tatsache ist dagegen, die dicke, oft mit Moos überzogene Borke von Kiefern und Eichen saugen das Wasser wie ein Schwamm auf. Damit leiten sie den auftreffenden Blitz im Rindenkörper perfekt ab. Blitzschäden werden besonders offensichtlich. Dagegen an der glatten Rinde der Buchen, Eschen und Erlen läuft das Regenwasser dagegen fast ungehindert ab. Sichtbare Blitzschäden sind hier also seltener. Forstleute empfehlen keinesfalls unter Einzelbäumen oder auch Waldhüttenschutz zu suchen, sondern in der Hocke sitzend, in trockenen Gräben oder Böschungen, den oft nur viertelstündigen Gewitterschwerpunkt zu überstehen und keinesfalls einen Regenschirm mit Metallrippen aufzuspannen. Vollkommen sicher ist man im Innenraum von Fahrzeugen, keinesfalls aber unter einem Fahrzeug. Auch trockene Höhlen bieten Schutz. Jedes 10. Blitzopfer stirbt an den Folgen des Stromschlages. Rund 1/3 der Überlebenden muss mit lebenslangen Schäden rechnen. Hilfreich ist es, vor längeren Wanderungen unbedingt den Wetterbericht zu prüfen. Eine App auf dem Mobiltelefon, besser eine gute Wanderkarte, denn sie kennt kein Funkloch, gibt im Fall der Fälle Hinweise auf rettende Berghütten mit Blitzschutzanlage. Es waren Auszüge einer Pressemitteilung von Dr. Horst Sprossmann, Leiter der Stabsstelle Kommunikation und Medien bei Thüringen Forst. Am Mikrofon für Sie Karin Berger, Radio SRB.

0: Wenn es nachts im eigenen Garten so schnuffelt, schnauft, keucht und faucht, würde man meist, oder zumindest meine Kollegin Karin, etwas Gruseliges vermuten. Aber eigentlich steckt da doch jemand sehr Nützliches und Niedliches dahinter. Der Igel. Igel werden immer seltener. Und der Mensch nicht nur, aber immer mehr Grund dafür. Beispiel Mähroboter. Igel werden verletzt und im schlimmsten Fall sterben sie ohne Behandlung sogar. Jemand, der sich um kranke, gefährdete oder verletzte Igel kümmert, ist Susan Brenner aus Saalfeld. Ich habe mit ihr gesprochen und war zu Besuch auf ihrer Igel-Intensivstation. Wie kommt man denn eigentlich dazu?
1: Bei mir war es ein bisschen Zufall. Der Tierschutzverein Saalfeld, die hatten gezielt jemanden für Igel gesucht, für die Igelpflege, weil die halt sehr speziell in ihrer Art und Weise sind. Und daraufhin hatte ich mich einfach gemeldet gehabt. Und so hat es vor einigen Jahren seinen Lauf genommen.
0: Hatten Sie vorher schon irgendwelche Berührungspunkte mit Igeln?
1: Also in der Kindheit tatsächlich das letzte Mal. Da weiß ich noch, dass wir da auch Igel im Herbst aufgenommen hatten, die einfach zu klein gewesen waren, die wir gepäppelt haben und dann wieder in die Freiheit entlassen hatten. Und zwischenzeitlich gar nicht.
0: Wir haben die eben schon mal so ein bisschen angeguckt. Gerade sind es 4 Stück. Und wie viele sind das so im Jahr, in einem Igeljahr?
1: Also im letzten waren es über 80 Igel, die ich bei mir hier in der Intensivpflege hatte. Das sind also alles Igel, die wirklich es alleine eben nicht mehr in der Natur schaffen würden, aus welchen Gründen auch immer. Das kann also verletzungsbedingt sein, krankheitsbedingt oder wenn die Muttertiere zum Beispiel bei den jungen Igeln ausgeblieben sind, mit denen etwas passiert ist, die landen dann halt bei mir.
0: Und wer gibt das dann weiter? Kommen auch Privatpersonen, die sich melden oder wie ist das so?
1: Also sehr unterschiedlich. Alle Finder, die sich bei den Tierschutzvereinen melden, die geben dann die Kontaktinformationen von mir weiter, sodass die Igel dann zu mir landen könnten. Ich bin aber auch auf verschiedenen Karten und Foren zu finden, sodass auch private Finder, die nicht über die Tierschutzvereine gegangen sind, mich auch übers Internet finden können. Und das passiert auch tatsächlich, dass ich dann die Anrufe bekomme und die sich dann bei mir melden.
0: 80 Igel ist ja schon ein großer Arbeitsaufwand. Was muss man alles so mit denen für die Igel machen?
1: Das ist eine sehr komplexe Frage. Mein Tagesablauf richtet sich natürlich schon etwas nach den Igeln, das muss man sagen. Das geht also los. Früh müssen die ganzen Boxen ordentlich gereinigt werden. Igel sind ja nachtaktiv. Das heißt also, die schon wieder relativ munter sind, die dekorieren dann ihre Boxen in der Nacht einmal komplett um, sodass frühmorgens immer die Grundreinigung ansteht. Dann muss ich immer schauen, was der jeweilige Igel hat. Einen habe ich momentan, der kleine, ich nenne ihn Nacktmull Fritz. Der hat leider seine ganzen Stacheln verloren, muss jeden Morgen gecremt werden, Mittag nochmal, abends nochmal. Dann gibt es welche, da müssen Wunden versorgt werden. Also je nachdem, was der Igel jeweils hat, geht das auch morgens schon mit der Versorgung los. Tagsüber ist dann meistens relativ ruhig, weil sie schlafen ja dann auch im Normalfall. Und abends ist dann halt Großfütterung angesagt, nochmal Versorgung der einzelnen Felle. Das ist, sag mal so, der Grundablauf. Wenn ich Igelbabys habe, ist es immer noch ein bisschen was anderes, weil die in einem sehr engen Rhythmus gefüttert werden müssen. Das geht also bei einem 2-Stunden-Rhythmus los, Tag und Nacht, bis sich dann die Zeiträume verlängern. Dann ist es halt wirklich ein Ganztagsjob und Nachtjob. Meistens

0: bei sich im Garten haben, dass sie die mal mit Katzenfutter füttern? Was kann man da machen?
1: Also man kann alternativ ein Katzennassfutter füttern. Es sollte aber ein paar bestimmte Voraussetzungen erfüllen. Es muss also ein sehr, sehr hochwertiges Futter sein. Das heißt also, der Fleischanteil muss mindestens über 60% sein, damit der Igel das ordentlich verwerten kann. Darf kein Getreide, keine Soße und kein Gelee enthalten. Dann kann man auch das Katzennassfutter füttern. Man kann es aber auch noch weiter unterstützen. Igel fressen zum Beispiel gerne Rührei, wenn man das ohne Gewürze, ohne Öl anbrät. Rinderhack kann man anbraten, Hähnchenflügel gekocht. Und das bekommen sie bei mir natürlich auch zusammen mit Lebendfutter von Insekten. Gerade Jungtiere müssen ja das Jagen auch erst lernen. Und da ist es natürlich hilfreich, wenn sie auch ein paar lebende Insekten hier bei mir schon in der Innenpflege bekommen. Wovon ich abrate, ist immer, das Igelfutter zu kaufen, was es handelsüblich gibt. Also das, was als Igelfutter deklariert ist, mit ganz, ganz wenigen Ausnahmen, ist in der Regel für Igel gar nicht geeignet.
0: So, Thema Auswilderung, das ist ja jetzt sozusagen das Ziel an der Behandlung hier bei Ihnen, würde ich mal so sagen. Wie lange dauert denn hier so eine Aufnahme?
1: Also Ziel ist immer, dass der Igel auch wieder ausgewildert werden kann. Der Igel ist ja ein Wildtier der besonders geschützten Art in Deutschland. Das heißt also auch, der Aufenthalt bei mir sollte immer so kurz wie möglich sein. Und Ziel ist immer die Auswilderung. Das muss auch unbedingt gegeben sein. Falls der Igel dazu nicht mehr in der Lage ist, das passiert zum Beispiel verletzungsbedingt, dass man sagen muss an der Stelle, dieser Igel würde allein nicht mehr in der Wildnis überleben können. Dann muss man auch tatsächlich den Schritt gehen und muss sagen, der muss leider eingeschläfert werden. So traurig, wie das dann ist immer an der Stelle. Aber er wäre dann nicht mehr überlebensfähig. Das sollte auch von jeder Igelstation genauso befolgt werden. Und wenn man bei mir aus dem Fenster rausschaut, so linke Hand, sieht man auch schon verschiedene Gehege. Das sind also Auswilderungsgehege für die Igel, die halt nicht an ihren ursprünglichen Standort zurück können. Das versuche ich eigentlich immer, dass dort, wo sie gefunden werden, das ist ja auch ihr Revier, dort wissen sie, wo gibt es Fressen, wo gibt es Trinken, dass sie dorthin zurück können. Aber wir haben auch oft manchmal das Problem, dass sie dorthin nicht zurück können, aus welchen Gründen auch immer. Zum Beispiel eine stark befahrene Straße, wo sie verletzungsbedingt aufgefunden worden sind. Sollte man sich vielleicht einfach zweimal überlegen, ob das da Sinn macht, dass der Igel dort wieder hinkommt. Oder wenn das Revier zerstört worden ist durch Rodungsarbeiten und sich das ganze Revier dann auch plötzlich verändert hat. Habe ich aber ganz viele liebe Gärtner mittlerweile gefunden, die einen ganz naturnahen Garten haben, die auch Außengehege bei sich mittlerweile positioniert haben, sodass ich dann auch die Möglichkeit habe, dort Igel wieder auszuwildern und dass sie dort halt ein schönes, naturnahes, neues Zuhause finden können.
0: Wie alt wird so ein Igel?
1: Also in Deutschland leider gar nicht so alt mittlerweile mehr, also 3-4 Jahre vielleicht. Es gibt Igelfunde in Skandinavien, da ist er viel, viel, viel älter geworden. Das ist einfach durch die ganze schwierige Situation mittlerweile hier so, dass sie wirklich nur noch 3-4 Jahre alt werden. Und eine sehr, sehr hohe Sterblichkeit ist im ersten Jahr. Also man sagt, 80% der Jungigel schaffen das erste Jahr gar nicht. Das ist also das Schwierigste.
0: Was ist die größte Gefährdung für Igel?
1: Der Mensch. Leider der Mensch, muss man einfach sagen. Die ganzen Gärten geben halt die ganzen äußeren Bedingungen für den Igel gar nicht mehr her. Gärten sind zu aufgeräumt, es werden Pestizide eingesetzt. Die Pflanzen, die im Garten neu gesetzt werden, sind nicht unbedingt mehr für die Insekten unserer Region geeignet, sodass wenig Insekten vorhanden sind. Zu aufgeräumt, zu viel elektrische Geräte, die, ich sag mal, einfach unbedarft auch zum Teil eingesetzt werden, wo nicht geschaut wird, ob eventuell da auch ein Tier verletzt werden könnte. Das sind so ziemlich die größten Probleme, glaube ich, die der Igel momentan hier hat.
0: Was würden Sie jemanden raten, der einen Igel in seinem Garten hat und findet und immer mal beobachtet? Den einfach dort lassen und so als Kompliment sehen, dass der Igel sich dort wohlfühlt oder den mal genauer zu untersuchen?
1: Es kommt ein bisschen drauf an. Also wenn er den Igel tagsüber sehen sollte, ist das eigentlich immer schon ein Warnzeichen. Da sollte man tatsächlich zweimal hinschauen, ob er die richtigen Proportionen hat, was das sein könnte. Meist, sage ich, ist das eigentlich schon ein Zeichen, dass er ein Problem hat, wenn er tagsüber zu sehen sein sollte. Wenn man aber so eine schöne laue Sommernacht hat und noch gemütlich auf der Terrasse draußen sitzt und es schon ein bisschen anfängt dunkel zu werden und man hört Schnaub- und Wuschelgeräusche, ist das eigentlich ein Lob an den Gärtner.
0: Wie sieht denn so ein Igeljahr aus für den Igel?
1: Jetzt beginnt zu der Zeit, dass die Igel alle aufwachen. Igel gehören ja noch richtig zu den Winterschläfern, das heißt also, sie ziehen sich im Herbst, das sind ein bisschen unterschiedliche Zeiten, ob es Jungigel sind, männliche, weibliche Igel sind, aber im Herbst im Groben ziehen sie sich zu dem Winterschlaf zurück. Jetzt wachen die Igel der Reihe nach alle auf, werden jetzt agil, futtern sich noch ein bisschen das, was sie verloren haben, über den Winter wieder an und dann geht die Paarungszeit los. Dann kann man auch Igel zu Dämmerungszeiten miteinander erwischen, wie sie, wie sie mit Schnuffel- und Schnaufgeräuschen der Weiblichkeit hinterherrennen. der Hauptgeburtsmonat ist dann der August. Da ist also die Hauptzeit, wo Igelbabys geboren werden. 50% sagt man so

0: etwa im August, der Rest so in den Monaten rundherum. Und die haben natürlich ordentlich zu tun, dann in der Kürze der Zeit sich das alles anzufuttern, was sie brauchen, um ein optimales Gewicht für den Winterschlaf zu haben. Und dann beginnt der Rhythmus wieder von vorne.
1: Wie viele Igeljahre haben Sie jetzt schon mitbegleitet?
0: Es sind schon etliche mittlerweile. Ich denke mal 6, 7, 8 Jahre. Wird jedes Jahr ein bisschen mehr. Jedes Jahr kommt neues Wissen hinzu. Und viele Dinge sind dann halt auch einfach manchmal, ich sage immer so ein Bauchgefühl. Was hat jetzt der Igel? Was hat jetzt Priorität? Was man zuerst behandeln muss?
1: Was gibt Ihnen dabei die Motivation?
0: Die Liebe zum Igel natürlich.
1: Ich bin Henriette Lichtenheld und habe mit Susan Brenner gesprochen. Radio SRB.

0: bin der Vorsitzende des ORC Thüringen. Es ist 9 Uhr.
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4: Sonntag. In der Kunstsammlung Jena werden Arbeiten des umstrittensten zeitgenössischen deutschen Künstlers gezeigt, nämlich von Jonathan Mese. Titel der Ausstellung ist »Kunst ist Liebe, Liebe ohne Ende«, »Totalzusammenhalt der Kunst, Eigensinn und Einzigartigkeit«, »Richard Wagner als Kunststaatschef«. Oder wie wäre es mit einem Muttertagsbrunch im Schlossbezirk 5 in Rudolstadt? Und von 13 bis 18 Uhr kann man dann in der großen Badergasse 18 in Rudolstadt über einen Flohmarkt schlendern. Oder Sie entscheiden sich für eine Kunstauktion des Leipziger Buch- und Kunstantiquariats im Dornburger Alten Schloss ab 15 Uhr. Auch im Rittersaal von Schlossburg lädt man interessierte Musikliebhaber um 16 Uhr zu einem Serenadenkonzert ein. Zu erleben sind dort ein Ensemble der Kursächsischen Philharmonie in historischen Kostümen bei Kerzenschein. Für werdende Einsteins ist sie ein Muss, die interaktive Wissensshow für Kinder. Ab 16 Uhr erleben Sie in der Ilmenauer Festhalle Naumannstraße 22 Professor Bombastik mit Knallergra. Ein wunderschönes Wochenende wünscht Ihnen wie immer Karin Berger, Radio SRB.

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1: Ich, Pfarrerin Christina Weigel aus dem Evangelischen Kirchengemeindeverband Saalfeld, begrüße Sie wieder ganz herzlich zu unserer Radioandacht im Wonnemonat Mai. Wir feiern Sie im Osterauferstehungsfestkreis bis zur Himmelfahrt. Die unsterbliche Hoffnung, von der das gute Bibelwort des Monats aus dem kleinen Hebräerbrief des Neuen des Zweiten Testaments Folgendes verspricht.
2: Die Hoffnung haben wir als einen sicheren und festen Anker unserer Seele.
1: Das glauben wir im Namen des Schöpfers Gottes, im Namen des auferstandenen Christus, gestärkt durch heilige Geistkraft. Amen. Und am kommenden Sonntag mit dem alten lateinischen Namen Rogate, das heißt betet, stellen sich unsere 16 Konfirmanden und Konfirmandinnen in einem zentralen Gottesdienst in der Johanneskirche Saalfeld der Gemeinde vor. Sie entfalten das Thema des Gottesdienstes auch ganz persönlich. Zur Erinnerung, das gemeinsame Bekenntnis des christlichen Glaubens ist die Basis, auf der sich bis heute unser Glaube entfaltet. Es verbindet als Taufbekenntnis weltweit viele Kirchen ökumenisch. Ursprünglich sind seine Bestandteile kurze, konkrete Fragen an die Taufbewerbenden ab 4. Jahrhundert gewesen, die diese dann als Grundlage der Taufe mit Ja beantworteten. In späteren Fassungen wurde daraus Bekenntnisaussage, die seit dem Anfang des 5. Jahrhunderts in seiner schriftlichen Form belegt sind. Später erscheint es als wiederkehrendes Bekenntnis und bildet eine Brücke zu den ersten Glaubenden in jedem Sonntagsgottesdienst. Wir erinnern, vergewissern und bekennen also zugleich. Die Bekenntnisworte verbinden bis heute generationsübergreifend und bindend und werden dann zur Konfirmation vergewissernd bekannt. Ich glaube an Gott, den Vater, den Allmächtigen, den Schöpfer des Himmels und der Erde. Und an Jesus Christus, seinen eingeborenen Sohn, unseren Herrn. Empfangen durch den Heiligen Geist, geboren von der Jungfrau Maria, gelitten unter Pontius Pilatus, gekreuzigt, gestorben und begraben. Hinabgestiegen in das Reich des Todes, am dritten Tage auferstanden von den Toten, aufgefahren in den Himmel. Er sitzt zur Rechten Gottes, des allmächtigen Vaters. Von dort wird er kommen, zu richten die Lebenden und die Toten. Ich glaube an den Heiligen Geist, die heilige christliche Kirche, Gemeinschaft der Heiligen, Vergebung der Sünden, Auferstehung der Toten und das ewige Leben. Amen. Liebe Hörende, das Herzstück jedes meiner Konfi-Kurse ist ein besonderes Glaubensbekenntnis. Die Konfis entwickeln es persönlich vor ihrer Konfirmation aufgrund folgender Fragen.
2: Wer ist Gott und wie ist Gott und was tut er?
1: Die gleichen Fragen verbinde ich mit Jesus Christus, dem Heiligen Geist und der Kirche. Aus den einzelnen Antworten der Konfis entwickle ich dann das jeweilige Glaubensbekenntnis der ganzen Gruppe, mit ihren eigenen Worten, mit ihren Erfahrungen und Einsichten. Das ist sehr spannend und immer wieder ganz besonders. Heute möchte ich Ihnen die einzelnen Teile dieses besonderen Konfi-Glaubensbekenntnisses 2026 vorstellen. Es zeigt mir und hoffentlich auch Ihnen, liebe Hörende, wie viele wichtige und berührende Gedanken sich Jugendliche machen. Und welche Hoffnungen, Sehnsüchte und Glaubensthemen sie mit ihrem bewussten Ja zum Evangelischsein verbinden.
2: Gott ist heilig. Er ist allmächtiger und allwissender Schöpfer des Himmels und der Erde. Er ist wie ein guter Vater für die ganze Glaubensfamilie, der Hirte, der uns hütet. Er ist der Vater von Jesus Christus und der Erlöser der Menschen. Gott ist schwer zu beschreiben, er ist wie ein Geist, er steckt in keinem Körper wie wir. Wir dürfen uns kein Bild von ihm machen. Ich stelle ihn mir vor wie ein Strippenzieher hinter den Kulissen. Er schenkt uns Freude und Hoffnung, denn Gott ist gerecht, gütig, liebevoll und barmherzig. Er tut nur Gutes, verteilt Begabungen und ist alles, was mit Liebe zu tun hat. Für alle ist er da, als Tröster, Helfer und treuer Begleiter. Er ist wie ein persönlicher Freund in allen Situationen, versteht mich, ist und bleibt immer da und an unserer Seite, selbst wenn wir es nicht merken. Er ist mein Anker, mein Schutzengel und auch für Personen, die ich liebe. Gott ist streng, richtet die Lebenden und die Toten und spiegelt auch das Böse wider. Er behandelt alle gleich und gnädig, gibt zweite Chancen und ist nicht nachtragend. Er ist kontaktfreudig, verständnisvoll, aufmerksam und hat immer ein offenes Ohr, besonders für die, die in Schwierigkeiten stecken. Wir beten zu ihm. Gott hat für die meisten unbemerkt schon viel in der Welt verändert. Er sorgt dafür, dass alles gut wird, bringt den Frieden, beobachtet, bewegt und vereint die Menschen auf den richtigen Weg. Er tut Wunder und macht alles neu, wie in einem eigenen, erschaffenen Land. Gott übernimmt Verantwortung und verbessert die Welt. Mit ihm wird sie schöner. In allem, was uns umgibt, ist er da. Er lässt uns die Welt mit anderen Augen sehen. Wir entdecken deshalb das Gute in und um uns.
1: Jesus ist Gottes Sohn, sein Bote und seine Verbindung in die Welt. Seine menschlichen Eltern sind Maria und Josef. Er ist der Erlöser, der Messias. Jesus starb für unsere Sünden am Kreuz, weil er alle liebt, allen damit Schuld vergibt und sie deshalb befreit. Er ist wieder auferstanden und zurück in den Himmel zu seinem Vater gekommen. Das ist ein Wunder. Er ist sehr stark, mutig und setzt seine Ziele um. So ist er für mich und viele gleichzeitig Vorbild, Held, Helfer und Heiler oder der beste Freund. Er hat die Welt verbessert mit seinen Taten. Er geht auf die Menschen zu, bei denen er denkt, dass sie ihn brauchen. Er unterstützt sie, beschützt, stärkt ihnen den Rücken und zeigt neue Wege. Durch seine vielen Gleichnisse, die er sich jedes Mal einfach aus dem Ärmel zieht, wirkt er wie ein Dichter. Er hört zu und kümmert sich um seine Jünger und bis heute auch um uns. Er bringt Frieden und Gerechtigkeit in die Gesellschaft und zu einzelnen Personen. Das gibt Hoffnung und Zuversicht und ist

0: Er ist die Erklärung der sehr präsenten geistlichen Verbindung zwischen Gott und Jesus, allen Jüngern und uns. Heiliger Geist ist mein inneres Ich, meine Seele. Er schützt sie und mein Herz und damit niemals etwas kaputt geht. Ich spüre ihn immer in meinem Körper. Er ist in meinem Hinterkopf eingespeichert und schenkt mentale Stärke. Er ist Bote und Überbringer, Überträger für Gefühle, Nachrichten, Neuigkeiten und Hinweise von Gott. Es ist sein Geist und meine Glaubenshilfe zwischen Himmel und Erde in allen verschiedenen Lebenssituationen. Heiliger Geist ist die spirituelle Antriebskraft und motiviert zu unserem Glaubensleben. Das umgibt mich hilfreich, zeigt mir, wie ich wirklich bin und leitet mich auf persönlich und politisch richtigen Weg. Heiliger Geist wirbt um Vertrauen. Durch ihn lädt Jesus auch uns ein, zu seinen Jüngern zu werden und ihn persönlich anzunehmen in der Konfirmation. Heiliger Geist gibt Frieden und ist das Gute.
1: Die Kirche ist ein heiliger, ruhiger, imposanter Ort des Vertrauens. Ein Rückzugsort zum Beten und Gedenken an speziellen Tagen. Es ist der bereinigende, helfende Verbindungsort von uns Menschen zu Gott, die hier überall ist und sehr nahe kommt. Ihm schenken wir Aufmerksamkeit und fühlen uns dabei sicher, friedlich und gelassen. Die Kirche hat eine positive Ausstrahlung und schenkt dem Glauben Stärke, Reichweite und Präsenz. Sie ist ein Ort, an dem der Pfarrer, ich ergänze, auch die Pfarrerin, predigt, damit alle mehr über Gott lernen, um ihm näher zu kommen. Hinter der Kirche stehen viele Leute, die alle etwas gemeinsam haben. Deswegen kommen sie hierher. Sie singen, beten, sprechen mit Gott, stärken ihren Glauben, trauern und feiern. Sie halten untereinander zusammen und werden zum Glauben motiviert. Er ist für jeden anders. Die Kirche ist gemütlicher Lieblingsort und der einzige Ort für das Kirchencafé. Ich sehe dort glückliche, lebensfrohe Menschen, die gern lachen. Dadurch werde auch ich selbstbewusster, glücklicher und lebensfroher. Wenn ich fertig bin mit dem Sonntagsgottesdienst, fühle ich mich rein, wie frisch geduscht, richtig gut. Ohne die Menschen wäre die Kirche nur ein Gebäude. Sie ist für alle offen und wenn man keinen Ort hat, wo man hin kann, kann man in die Kirche. Die Kirche ist eine gemeinschaftsfördernde Institution der Christen und lässt Kirchensteuern bezahlen. Sie ist in ihrer Struktur etwas veraltet. Ihre Geschichte ist problematisch. Obwohl sie die Botschaft Gottes und seine Nähe verkündet, hat sie ihre Reputation benutzt, um die einfache Bevölkerung auszunutzen. Missbrauch geistlicher Hierarchie und sozialer Stellung finde ich absolut verabscheuungswürdig. Jedoch tut die Kirche auch gute Dinge und fördert Projekte, um Bedürftigen zu helfen. Liebe Radiogemeinde, in diesen Tagen erweitert sich das Gebet vom Sonntag Rogate herkommend um das Bekenntnis. Damit gehen wir auf das Pfingstfest zu, tatsächlicher Geburtstag unserer Kirche. Wir feiern Konfirmationen und das Empfangen heiliger Geistkraft. Wir segnen die Jugendlichen, die in ihren komplizierter werdenden Lebenswelten besonders darauf angewiesen sind und sich auch persönlich danach sehnen. Um ihre herausfordernden Situationen, beängstigende Krisen, grausame Kriege und bedrohliche Klimaveränderungen in jeder Hinsicht zu bewältigen. Vielleicht denken sie deshalb auch intensiver an Gott und ihren Glauben. Im Bekenntnis unserer Jugendlichen aus Saalfeld ist das Suchen nach Nähe und Unterstützung deutlich hörbar. Dennoch erleben wir sich vertiefende Ferne, Distanz und immer mehr werdende Kirchenaustritte. Natürlich verkleinert das unseren Wirkungsradius und die Bekenntniskraft deutlich. Dabei werden die Ansprüche höher, ein frustrierender Prozess. Ich bin zuversichtlich, dass die Bekenntnisse unserer Konfis sie selbst unterstützen beim Suchen und Finden, wenn sie sich aktuell fragen:
0: Was glaube ich und weshalb? Und welche Schritte gehe ich im Leben ganz bewusst auf Gott zu und wo kommt er mir entgegen? Ist Christus mein Bruder, verbinden mich seine Glaubensgeschichten mit meinen Lebensgeschichten.

0: Was ist mein Glaubensbekenntnis? Was habe ich schon erlebt? Was gebe ich und was empfange ich?
1: Der Fokus der kommenden Sonn- und Feiertage verbindet Abschied und Zuwendung, Veränderung und bleibendes Bekenntnis. Die Sehnsucht wird genauso thematisiert wie die Suche nach dem, was trägt und was hält. Wir bleiben vergewissert, dass wir Gesegnete, Behütete und aktiv Handelnde bleiben. Die jahrtausendealte tragende Glaubensbeziehung geht nicht zu Ende, wiewohl sie sich gerade verändert. Jugendliche bleiben und suchen in Kontakt. Ich hoffe, Ihr authentisches Bekenntnis hilft auch Ihnen, liebe Hörende, beim Suchen und Finden dessen, was Sie glauben, erfahren und ganz persönlich befestigen. Und der Friede Gottes, der höher ist als alle unsere Vernunft, der halte unseren Verstand wach und unsere Hoffnung groß und stärke unsere Liebe. Das wünschen Ihnen Pfarrerin Christina Weigel und
0: Karin Berger, Radio SRB.

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1: Am Himmelfahrtswochenende, dem 16. Mai, ist Seifenkistenrennen in Röppisch. Wer Lust hat mitzufahren, kann sich jetzt noch dafür anmelden. Übrigens, das Seifenkistenrennen in Röppisch, Ortsteil von Saalburg-Ebersdorf, wird von Jahr zu Jahr größer. 2025 waren schon 19 Starter unterwegs. Und das will überboten werden. Der Ideengeber und Seifenkistenfan Wolfgang Mayer und Organisator Stefan Graf brennen für die Veranstaltung und laden deshalb herzlich ein. Väter und Opas, baut eine Seifenkiste. Jungs und Mädels, schaut zu, lernt und fahrt am schnellsten den Röppischer Kirchhügel hoch. Das vierte Seifenkistenrennen soll wieder ein großer Spaß für Groß und Klein werden und viele Zuschauer anlocken. Los geht es am 16. Mai um 14 Uhr auf dem Dorfplatz in Röppisch. Die Strecke 250 Meter lang, 2 Kurven und danach den Berg hoch ausrollen. Die Wertung erfolgt nach am weitesten gerollter Strecke. Dafür sind ein Trainingslauf und 2 Wertungsläufe möglich. Interessierte können sich anmelden und sich einen der 25 Startplätze sichern. Oder auf Glück am Renntag vertrauen und vor Ort bis 13.30 Uhr anmelden. Das ist möglich unter 0175 20 24 986 oder www.röppisch.com. Wolfgang Mayer hat eine Seifenkiste speziell für Jugendfeuerwehren gebaut. Er lädt ein, diese anzusehen, nachzubauen und im roten 112-Gefährt am Samstag, dem 16. Mai, zu starten. Das Seifenkistenrennen ist Teil des Röppischer Dorffestes. Das beginnt am Himmelfahrtstag ab 9 Uhr mit Festzeltbetrieb und Musik. Am 16. Mai fiebert man dann dem Seifenkistenrennen entgegen. Und am Sonntag, dem 17. Mai, ist ein Familiennachmittag geplant. Mit Spiel und Spaß, guter Versorgung und Unterhaltung mit den Weißensteiner Musikanten. Das waren Auszüge einer Pressemitteilung von Sandra Smiles, Abteilung Öffentlichkeitsarbeit der Diakoniestiftung Thüringen. Am Mikrofon für Sie Karin Berger, Radio SRB.

0: Einen wunderschönen guten Abend, einen wunderschönen guten Morgen, lieber Thomas, einen wunderschönen guten Morgen, lieber Markus.
1: Guten Morgen, Onkel Walter.
0: Ja, und einen schönen, freundlichen guten Morgen an unsere liebe, hochgeschätzte Hörergemeinde. Ihr Lieben, wir wollen wissen, mal wieder alle Sommer, ne? Das kommt ja auch nicht so oft vor, in der Sommerzeit ist das immer mal so. Und ja, wir werden ja in voller Besetzung euch versuchen zu bespaßen. Verantwortlich ist der Zander aus Gala an der Sala. Und ja, weil wir heute mal alle so zusammen sind, sage ich nur eins.
2: Ich bin ja heute so glücklich, so glücklich, so glücklich. Ich bin nicht augenblicklich, so glücklich wie noch nie.
0: Genau, ihr Lieben, in diesem Sinne, ne, sind wir alle glücklich.

0: Ist das nicht heute wieder ein schöner, schöner Maitag? Auf jeden Fall ist es angenehm, nicht zu heiß. So, ihr Lieben.
1: Und so schön trocken, ne?
0: Ja.
1: War ja jetzt auch die letzten Tage nicht immer so.
0: Nee, das ist nicht selbstverständlich. Aber es soll ja auch mal feucht und nass kommen, ne?
1: Natürlich.
0: Ist der Mai feucht und nass, gell?
1: Ja.
0: Füllt da Bauer, Scheun und Fass. So war das, glaube
1: ich. Genau, ja.
0: Tommy, du bist dran.
1: Ich bin dran mit I'm a Robot, Greenback Boogie.

0: Ihr Lieben, so circa in der Mitte des Titels haben uns alle unter den Tisch geschmissen, weil wir gedacht haben, der Russe ruft uns an, ne?
1: Irgendwie klang das wie ein Telefon.
0: Ja, ne? Ja. Okay, es war aber doch nicht der Russe, es war der Ami.
2: So. Apropos Telefon.
1: Ja, ich hoffe, ich kriege die Nummer noch zusammen.
2: Ich war jetzt schon ein paar Mal nicht da, Mensch. Komm, schreibe ich hier an die Wand.
1: 036424.
2: Ja, das ist auch schon mal die richtige Vorwahl. 827860.
1: Und schon habt ihr uns und könnt uns mit Musikwünschen zuballern, ne?
2: Ja, oder die, die nicht telefonieren können, können auch im Chat schreiben bei
1: www.radiokala.de.
0: Oder ihr kommt auf Schusters Rappen.
2: Mit Kuchen.
0: Mit Kuchen.
1: Oder Leberwurst.
0: Oder so. Fentami.
2: Ja, wir haben ja gerade schon mal über das Wetter gesprochen und wir hoffen ja nun alle auf ein paar sonnige Tage. Und wenn das mal nicht der Fall ist, dann machen wir dieses hier.
0: Wir schweigen.
2: Du hast mich nicht hochgezogen, deswegen.
0: Sorry.
1: Wir ziehen dich immer so runter.
0: Ja, Mensch.

0: Den Titel konnte man auch in Ostgeld bezahlen. Ne?
1: Ja.
2: Ist das nicht schön, wenn man Geräusche aus dem Isny hört? Ist nicht schön, ne?
3: Es ist wunderbar und geweiht. Schönen guten Morgen nach Kala.
2: Ja, hallo, grüße dich, mein Kleiner. Alles schön soweit.
3: Bei uns ist Sommersonne, Sonnenschein,
2: na, die Vögel
3: zwitschern, die Welt ist in Ordnung.
2: Mensch, so kann das bleiben eine Weile. Sind wir total begeistert. So, mein Kleiner, jetzt freuen wir uns, dass wir wieder zusammen sind am Sonntag. Wie schaut dein Projekt und eine Etage tiefer aus? Alles schön?
3: Nee, heute nicht eine Etage tiefer, sondern heute auf dem Balkon.
2: Oh ja.
3: Aus einem Radio, das als Triebwerk ein altes Autoradio hatte, das jetzt kaputt ist, das alte Autoradio rausziehen, neues rein, geht wieder.
2: Okay, Mensch, und lohnt sich das noch für das Auto?
3: Nee, nicht fürs Auto, das nutze ich in der Wohnung als Radio, weil die CD-Laufwerke da drinnen länger halten als, sagen wir mal, so die anderen in den normalen Koffergeräten.
2: Ja,
3: oder so.
2: Das ist richtig, ja. Die müssen ja was anderes aushalten, ne?
3: Genau, und deswegen nicht wegschmeißen, sondern nachnutzen.
2: Ja, unbedingt, ja. Das sind wir dafür, mein Guter. Okay, dann hast du dir so jetzt ein kleines Köfferchen hingestellt und betreibst du das mit Batterie?
3: Na, ist ein Netzteil drin, ist eine Pufferbatterie drin, wie es sich halt gehört.
2: Ja, ne? ja. Du kannst ja mal mit Solar versuchen und dann meldest du das an als Patent.
3: Ja.
2: Ja, okay.
3: Gut.
2: Ja, da haben wir darüber mal geredet.
3: Musik.
2: Ja, machen wir mal, los geht's.
3: Also, ein bisschen eine andere Richtung als das eben. Wir nehmen jetzt mal Accept mit Balls on the Wall. The Wall, Entschuldigung.
2: Naja, aber doch gerne, mein Kleiner. Machen wir gern. Und jetzt kommt die Winkerrunde.
3: Genau, die machen wir jetzt hinterher. Also, ich grüße die ehemalige 12B, die Wiesens, den Hanno, den Holger, den Julius, den Michael, die Josephine, die Johanna und die Susi.
2: Hammer's?
3: Hammer's, Feuer frei.
2: Tommy, warte mal ganz kurz, bevor du drückst. Ich lade euch noch mal ganz kurz ein. Es muss sein, ne, weil vorhin nicht richtig rübergekommen und rausgekommen. Ich würde euch noch mal zu einem kleinen, ja, wie soll ich nur sagen, Thomas, zu einem kleinen Freudeausbruch noch mal einladen. Bitte schön.

0: Ja, das ist ja noch kompatibel und ich sage jetzt mal, ja.
1: Weißt du, wer hier gesungen hat? Udo aus Solingen.
0: Na, guck mal, Mensch, der Udo aus Solingen war dabei.
1: Ja.
0: Deswegen, ja, solange wie keine Ringe in der Kaffeetasse sind bei dieser Musik, ist alles schön, ne?
1: Ja, unbedingt.
0: So, los geht's.
2: Wir schauen mal in die Box hier rein. Ein Moin nach Carla ins Studio für all die lieben Mütter da draußen. Heute gern von OMD Forever Live and Die. Einen wunderschönen Sonntag euch, liebe Grüße aus Isserstedt, schreibt der Henne.

0: Na, wenn das mal keine gepflegte Bitmusik ist, oder?
1: Ja, unbedingt ist sie ja.
2: So, ja, machen wir nun.
3: Na, nochmal hier gucken auf dem Bildschirm. Gut. Einen schönen Sonntag von Janine, Uli, Manu und Holgi. Nach Carla an Markus, Thomas, Harry und Walter. Sonntags, was war denn? Zahnarztbohrer jetzt, ne? Ja. Sonntagsgrüße auch an Angelika und Paul in die Blumenstadt, an Pause, Frosti und Olaf, an Christoph und seine Mädels und alle, die uns kennen und zuhören. Heute bitte von Queens of the Stone Age, No One Knows. Und der kommt jetzt.

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2: So, es hat uns Stecker rausgezogen, ne? Guten Morgen, mein lieber Silvo.
3: Einen wunderschönen guten Morgen und beste Grüße aus Sachsen an das coolste Thüringer Radio-Team.
2: Mensch, ja. Ist das nicht toll, mein Guter, wenn du uns immer so belobigst? Da schämen wir uns ja so richtig. Mein Guter, erstmal einen schönen guten Morgen euch in der Runde, in das schöne Sachsenland. Ja, und was hättest du denn gern aufgelegt bekommen?
3: Naja, da ja heute Muttertag ist, deswegen rufst du bitte später an, müsste ich was Angemessenes raussuchen.
2: Heinche?
3: Nein, hätte meine Mutti bestimmt gern gehört. Die war da ein totaler Fan oder ist ein totaler Fan. Aber das Lied ist so traurig.
2: Ja.
3: Meine Wahl ist gefallen auf Good Charlotte, heißt die Truppe. Thank you, Mom.
2: Okay, dann.
3: Im Prinzip uns tiefe Dankbarkeit gegenüber der Mütter.
2: Ja, das hört man raus. Und da können wir ja alle Mütter heute mal einen schönen Sonntag wünschen, gell?
3: Denke ich auch.
2: Ja, mein Silvo, und sonst alles schön bei euch beiden?
3: Ja, alles bestens.
2: Und du bist zu Hause oder Maloche?
3: Ja, ich bin mal zwischendurch aufgestanden. Ich gehe dann heute Abend wieder.
2: Ah, du machst die nächtliche.
3: Ich mach die nächtliche.
2: Okay. Mein Lieber, ich sage mal ein dickes Dankeschön, einen lieben Gruß an deine liebe Hulde. Und jetzt könntest du ja um dich schlagen und Leute begrüßen und beschimpfen oder was auch immer. Und dann sagst du, wenn es losgehen soll, ne?
3: Ich mach das mal ohne Schlagen. Ich grüße die Mädels wie uns, der ehemaligen 12B. Ich grüße alle Mütter, die an den Geräten sitzen und zuhören, ganz besonders meine Mutter natürlich, meine Tante in Rudelstadt, meine Familie in Teiche und den Rest der Hörergemeinde. Ich wünsche euch allen einen wunderschönen Sonntag, so schönes Wetter, wie es auch bei uns ist. Und sehen wir uns nächste Woche wieder oder hören uns.
2: So machen wir das, mein Lieber. Das wünschen wir euch natürlich auch. Macht euch eine schöne Woche, gell? Und ja, ich weiß nicht, irgendwo hast du heute komisch geklungen, wie, also es raschelte, aber das kann auch an meinem Apparat hier liegen, das mag ja alles sein. So.
3: Das ist meine Frau, die liest Zeitung nebenbei.
2: Ah, das ist es.
3: Ja,
2: die soll nicht so viel das Fettgedruckte lesen, ne? So,
3: ja.
2: In diesem Sinne, ihr Lieben, euch einen schönen Sonntag, gell?
3: Hau Nadel auf den Teller.
2: Jo, bis dahin, tschüss, danke.
3: Alles klar, ciao.
2: Tschüss.

0: Ja, das passt da wieder auf dem Eimer, ne? Da haben wir den Steini am Apparat. Ich sage mal, hallo Steini.
1: Hallo, guten Morgen nach Kala.
0: Grüße dich. Das Wetter abzufragen, das muss ich nicht tun, weil es wird so sein wie bei uns, ne?
1: Wie du im Recht hast.
0: Ja. So, mein Kleiner, alles schön soweit.
1: Ja.
0: Ja.
1: Ein schöner Sonntag.
0: Ja.
1: Ja.
0: Holst du die alte Kutzi raus, oder wie?
1: Ja, das werden wir heute Nachmittag mal machen. Genau so ist es.
0: Na? Okay, das ist ja fein. Dann immer schön vorsichtig, ein Bergnuff und runter auch, gell?
1: Das machen wir so.
0: So, was hast du dir denn gewünscht?
1: Ja, genau deswegen, also es geht wieder die Zeit los, wo man das Motorrad daddelt und das Zelt hinten draufpackt und man das Wochenende irgendwo hinfährt.
0: Bist du noch so zeltfest, ja?
1: Jo.
0: Ja, ehrlich?
1: Jo, jo.
0: Okay, ist ja fein, ne?
1: Irgendwo so ein Motorradtreffen mal besuchen und dann mit Freunden ein bisschen quatschen.
0: Ja, klar, das ist doch wundervolle Momente. Muss man inhalieren.
1: Ja, und solange wie es noch geht, gehören wir
0: unbedingt. Immer,
1: wenn du da auf die Treffenplätze mal guckst.
0: Naja.
1: Da ist Kraut die vorherrschende Haarfarbe, ne?
0: Ja, jetzt bin ich aber diskriminiert.
2: Das ist bei ACT
1: Konzert
2: auch so.
1: Ich auch.
0: Okay, naja gut, Roland Kaiser, das ist ja auch so, ne? Also, was...
3: Findest du noch blonde Brüte, das ist so.
0: Was hat 100 Beine und riecht nach Pisse?
1: Das, ja,
0: die erste Reihe von Roland Kaiser, ne? Ja, gut, okay. Wisch mal weg, ne? Okay, mein Guter.
1: Genau.
0: So, deinen Song hast du rausgesucht, hast du den uns schon verraten? Nee, gell?
1: Nomadi, also an alle Nomaden, egal ob mit dem Motorrad oder mit dem Camping.
0: Ja. Ja.
1: Okay. Von Alice.
0: Ja.
1: Für mich eine der schönsten italienischen Stimmen überhaupt.
0: Ja.
1: Und ja.
0: Und dann kommt Gianna Nannini, oder?
1: Auf jeden Fall. Aber die Alice ist für die Italiener selber.
0: Ja.
1: Das ist für die Musik, was die Sophia Loren für den Film war.
0: Aha,
1: die ist
0: okay.
1: In Italien ausgesprochen.
0: Aha, okay.
1: Und das denn, weil die auch so vielfältig ist. Die hat ja wirklich vom Chanson bis zum Hip-Hop hat die alles gemacht.
0: Mhm, war,
1: kannst du dich noch an das Lied erinnern mit dem Stefan Mackershaus?
0: Ja, ja, das kennt man noch, ja. Das
1: naja, kennt also die war sehr, sehr vielfältig und hat eine traumhafte Stimme eigentlich, ja.
0: Ja. Okay, mein lieber Steini, da haben wir das mal alles so mal so angesprochen. Du kannst jetzt noch mal winken, wenn du magst und dann gibst du uns das Zeichen, ne?
1: Das machen wir. Wir grüßen wie immer die Nicole und den Peter, die Silvia, den Andreas, die Antje, die Heike, die Katrin, den Frank, den Christian, den Achim aus Oberwellenborn, ja, und natürlich meine Beste, ne?
0: Okay. Da haben wir das zusammen, mein Guter. Ich wünsche dir und deiner Truppe einen schönen, schnucklichen Sonntag und eine schöne Maiwoche, ne?
1: Das wünsche ich euch auch. Bleibt gesund und ach, eins noch, heute drücken wir mal Greifswald die Daumen.
0: Greifswald?
3: Ja, unbedingt.
1: Greifswald.
0: Ja, na klar. Ich weiß zwar nicht, worum es geht, aber wir drücken alle Mann, ne?
1: Ja.
3: Wir erklären es dir gleich.
0: Okay, der Tommy hat gesagt, er erklärt es mir gleich. Okay, mein Guter, dann...
1: Das ist nicht schwer.
0: Okay.

0: Naja, bei mir, ich bin begriffsstutzig aufgrund meines silbernen Haares und Alters und so weiter. Okay, sei es drum. Euch einen schönen Sonntag. Ein liebes Dankeschön, ne?
1: Macht's gut.
0: Tschüss. Tschüss.

0: So, das war für unseren Steini, ne? Von nebenan. Ja, Markus, du kannst mal wieder schauen.
1: Ja, schauen wir mal. Einen wunderschönen guten Morgen nach Kahla an das gesamte Frühstücksradio-Team. Ich wünsche mir heute Besuchen Sie Europa von Geier Sturzflug und grüße damit ganz lieb meine Freundin Sarah. Vielleicht könnt ihr ja dazu sagen, von wann das Lied ist. Aktuell ist es auf jeden Fall. Schöne Grüße von Christoph aus Rudolstadt. Ich hätte gesagt 86, 85?
2: 82.
1: Ach, doch, so früh.
2: Ich war bei 83, habe ich gedacht, guckst noch mal.
1: Ja, also das ist schon über 40 Jahre alt, aber aktuell, wie Christoph sagt, ist es immer noch.
2: Auf jeden Fall. Kommt gleich vorher, wie immer um diese Zeit, Günther, unser Treckerfahrer.
3: Moin. Und? Heute schon die Preisschilder an der Tanke begutachtet? Seit letztem Freitag gilt ja der Tankrabatt von circa 17 Cent. Von was diese 17 Cent abgezogen werden, wurde nicht gesagt. Wo der Tankrabatt leider nicht gilt, das ist im Getränkemarkt. Da haben die Brauereien schon im Vorgriff auf die höhere Alksteuer zum 1. Mai zugeschlagen. An der Tanke gilt aber auch noch weiter die 12-Uhr-Regel. Nur mittags darf erhöht werden. Dieser Blödsinn hatte ja nachweislich zu einer Steigerung des Spritpreises geführt. Könnte also jetzt sein, die eine bekloppte Regel frisst die andere gleich wieder auf. 2 Monate soll es billiger werden, aber das heißt jetzt nicht, dass wir uns ein Dutzend Kanister mit Benzin in der Garage stellen. Erstens ist das verboten und kaum haben wir den Sprit gebunkert, reißen die Mullers die Straße von Humus auf und wir haben die Garage voll mit teurem Benzin. 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Munter bleiben!

0: Ja, aber nicht frivol werden, ne? So, ihr Lieben, wir machen weiter.
1: Mit dem nächsten Wunsch. Guten Morgen nach Carla an das Team im Studio und die Hörergemeinde. Spielt uns heute bitte Dorn mit A Better Part of Me. Ich grüße alle Mütter, auch meine Ma, mit der wir gleich essen gehen. Natürlich auch meine Mädels Jasmin und Annette, Dominik, Achim aus Oberwellenborn, den Luzi, Sven und die Remschützer und den Alex, schreibt Ivo aus Saalfeld.

0: riecht auf einmal hier so nach Krankenhaus.
1: Echt wohl?
0: Ja.
1: So das? Ja, ich habe mir gerade die Nase geputzt, vielleicht liegt es daran. So, ihr Lieben, wir machen einfach weiter.
2: Mein Männer, Donovan wird genau heute 80 Jahre alt. Deshalb mal bitte einen seiner bekanntesten Titel, nämlich Sunshine Superman. Allen einen schönen Muttertag wünscht der Lutz aus Schöten.

0: Na gut, ich kenne schönere.
1: Vom Herrn Donnerlin?
0: Ja.
1: Ja, zum Beispiel Atlantis, ne?
0: Na, ja, zum Beispiel, ne? Das ist so, ja,
2: das ist der
0: wesentlich bekannter als dieses Stück, was wir eben gehört haben. So, mein Tom, wie machen wir weiter, mein Markus?
2: Mit Text,
0: mit Text,
2: ja. Guten Morgen, ja. Guten Morgen, ihr Lieben, schreibt die Maria. Heute wünsche ich mir von Fleetwood Mac Gypsy. Ich grüße damit den Lennox und meine Mutti. Allen Müttern wünsche ich einen besonderen Muttertag. Ich wurde heute auch schon reichlich beschenkt. Und jetzt beschenken wir dich mit Fleetwood Mac.

0: Ja, gern wird sie aufgelegt, da können wir nichts, ne?
1: Mhm. Du hast dich gefreut, du hast mitgesungen.
0: Hoppsa und Ralala. So. Ja.
2: Einen schönen Sonntag und viele Grüße an meine Frau Xenia, an Lisa und Anton. Auch sind gegrüßt meine Remschützer Freunde, der Ivo, der Joachim, der Georg, der Steini aus Rudelstadt, der Kaiser und der Kai aus Schwerstedt, der Lutzinger, der Paul und der Frank vom Achim aus Oberwellenborn. Ich wünsche mir von Iron Maiden Fear of the Dark.

0: Sunderle, und jetzt haben wir einen Gast aus der Stadt der blitzenden Messer. Guten Morgen, mein lieber Udo.
1: Einen wunderschönen guten Morgen, liebe Kala-Gemeinde.
0: Na, mein Guter, wie schaut's aus? In Solingen ist auch schönes Wetter?
1: Ja, wir haben wunderschöne Sonne, aber es zieht sich schon langsam ein bisschen mit Schleierwolken zu.
0: Ja, ist ja, glaube ich,
1: auch. Es wird bei uns morgen regnen.
0: Ja, das ist ja, glaube ich, sogar angedroht, ne? Ich glaube,
1: ja, ja. Ja, wir haben ja jetzt auch gerade die Eisheiligen angeblich.
0: Eben, ja, das ist es ja. Und die kalte Maria und die Sophie und wie die alle heißen, ne? Die muss für uns so, ja, ein bisschen abkühlen.
1: Ja, müssen wir halt durchkommen, jedes Jahr wieder.
0: Ja, na klar, die Luders kommen immer wieder, ne?
1: Ja, die kann man nicht loswerden.
0: So, mein Lieber, und sonst alles schön soweit, deinerseits, ja, ne?
1: Ja, alles schick und schön. Es ist wunderbar, dass ich heute von euch über den Stream erfahren, dass ich gut singen kann.
0: Na, siehst du mal, mein Guter, na, alles Gute kommt von Solingen, ne?
1: Ja, ja, da gibt's ja viele große Rockgruppen, die
0: ja, aber ja
1: vorhanden sind.
0: Aber ja doch, unter anderem auch unser Udo, der singende Koch, ne?
1: Ja, ich hatte mal versucht, zusammen mit Tini Taurus, da gibt's sogar noch eine Aufnahme.
0: Ja?
1: Ja, anscheinend soll ich gut singen können, hat die nette Dame behauptet.
0: Na Mensch, mein Udo, da musst du mal was rüberwachsen lassen, ne? Wir sind alle neugierig.
1: Du, da schäme ich mich, da bist du rot.
0: Nein, da drehst du dich um.
1: Nein.
0: Okay, mein Guter. Sei es drum, es ist ja schön, wenn du so eine kleine schönen Hobbys hast, da erfreuen sich doch deine ganze Umwelt mit.
1: Ja, das war ja damals, war das so ein kleiner Gig, wo wir da über unseren Radio damals gemacht hatten.
0: Ja.
1: Da hatten wir Besuch im Studio von Tini Taurus.
0: Ja.
1: Die ja oben in Güstrow.
0: Ja.
1: Sind die gewesen. Mit denen war ich auch bei Dean Collins wegen Plattenvertrag.
0: Okay. Echt cool, ja?
1: Ja, wir haben da eine schöne, nette Zeit miteinander verbracht.
0: Schön.
1: Und leider haben die sich, die zwei sich getrennt, haben richtig schöne Musik gemacht.
0: Ja, das ist immer so, dass die Kapitel, die das Leben schreibt, gell?
1: Ja, eben.
0: Mein Udo, sag mal, hast du schon mal wieder mal was von unserem Willi Winnie Winnie gehört? Gibt's den noch?
1: Ich habe weder vom Winnie noch vom Sohnemann noch sonst irgendwas von der Richtung mehr gehört.
0: Auch nicht mehr, ne?
1: Ich habe mich da komplett, nachdem ja einer von unseren führenden Leuten aus dem Radio gestorben ist,
0: ach so,
1: da hatte ich eigentlich so ziemlich alles abgebrochen, okay, was mit Radio zu tun hatte.
0: Okay, mein Udo. So nebenbei einfach mal nur so gefragt, ne, ohne Tiefgang jetzt.
1: Ja, nö, alles kein Problem. Ich habe hier nur das Problem, wir wohnen hier direkt an der Hauptstraße und wenn da die LKWs wöchentlich durchdonnern, dann ist es hier ganz schwierig, eine Sendung zu produzieren.
0: Ah.
1: Ja, du weißt es ja mit den Nebengeräuschen, man hört sogar die Zeitung flattern.
0: Ja, das stimmt allerdings. Ja, dann musst du wahrscheinlich dein Haus federn lassen.
1: Ja, da müsste ich hier alles Schall isolieren.
0: Ja, vor allen Dingen die Absorber-Geschichte mit der, mit der Straße und so weiter.
1: Ist mir einfach zu viel in meinem Alter noch da irgendwie große Umbauten oder Richtungen zu machen.
0: Gottes Willen, das kann man nicht bezahlen.
1: Nee, also macht auch keinen Sinn mehr für mich.
0: Nee, das ist
1: in meinem vorgerückten Alter, es ist mal schön, eine schöne Sendung mal wieder produzieren.
0: Naja, das lässt sich ja alles realisieren, ne, mein Kleiner. Wir kommen irgendwann mal wieder zusammen.
1: Ja, ich weiß, du hast einen Test drin, da können wir jederzeit draufgehen.
0: Ja, na klar, kannst du gerne machen. Wird freigelegt, da kannst du mal eine Runde drehen, ne?
1: So, aber jetzt mal genügend gequatscht. Wir wollen ja schöne Musik. Wir haben ja einen Schiedsrichter, Tommy und ich, beauftragt, der für uns entschieden hat.
0: Ja.
1: Für Mike Oldfield mit Shadow on the Wall.
0: Na klar, gerne. Passt eigentlich zu dem vorhergehenden Titel. Machen wir gerne, mein Guter.
1: Ja, und ein Grüßchen an alle, die da draußen sind, vor allem an die Mütter zum Muttertag.
0: Ah ja, na klar.
1: Die Frau hat heute Morgen auch schon telefoniert. Ich kann ja nicht mehr telefonieren mit Mutti.
0: Nee.
1: Und ja, allen euch einen wunderschönen Sonntag.
0: Ja, mein Guter, ja, das wünsche ich mir.
1: Auf dass die Woche nicht so verregnet wird.
0: Ja. Ein bisschen nass ist ja.
1: Ich würde sagen, wir hören uns dann nächsten Freitag wieder.
0: So machen wir das, mein Lieber. Da, dann sage ich auch mal ein dickes, dickes Dankeschön für deine Treue und euch allen alles Gute, gell?
1: Immer wieder gerne, mein lieber Walter.
0: Na?
1: Bis dann.
0: Bis dahin, mein Guter. Ciao.

0: Tja, und dir, mein lieber Udo, sei gesagt, am Freitag legen wir dann Led Zeppelin auf, ne? So haben wir das dann auch.
1: Ja.
0: So, ihr Lieben, wie schaut's? Alles gut? Dann machen wir erstmal wieder einen Blick. Achso, wir sind ja durch, ne?
2: Nee, einen haben wir noch.
0: Einen haben wir noch. Gut, machen wir den.
2: Guten Morgen in die Runde. Mein Wunsch für heute per Kelle: A Heart Full of Pride. Dazu eine Konzertempfehlung für den 12.12.26 für das F-Haus zu Jena. Beste Sonntagsgrüße vom Ulze aus Jägersdorf.

0: schönes Stück. So, ihr Lieben.
1: Jetzt darfst du mal
2: doch,
1: rein.
2: Doch, schmaffen, das Mensch, ich bin ja richtig aufgeregt, aber auch. Hm.
0: So, ich drücke mal, ne? Los geht's. Und ich bin ja gespannt.

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0: So.
1: Ja, mehr ist nicht rauszuholen aus so einem nächtlichen
0: Whisky-Abend.
1: Ja. So, da haben wir den Lutz da, mein kleiner, na, du kleiner, ja, Jojo, ne?
2: Ja, okay, da hat der Übergang total geklappt, ja.
1: Ja, aber ja doch, Mensch, mein Lutz. Und sonst alles schön in Jena an der Saale,
2: hm? Ja. Ja, alles schön, ja. Wie gesagt, letzte Woche, ich weiß nicht, ich hoffe, ihr habt mich so halbwegs verstanden aus dem Auto da noch.
1: Ja, ja, das ging, na klar.
2: Ging, ja. Ging noch, na dann, ja. Ist gut. Ja, ich habe mir die Sendung nicht nochmal angehört.
1: Nee, mussten wir auch nicht, den ganzen Scheiß.
2: Hm. Ja, dann, wenn du das sagst. Ich liebe das, wenn du Selbstkritik
1: spielst. Ach Mensch, ja, was soll's.
2: Ich kauf dir die nicht ab.
1: Ach, denkst du, ich höre mal diesen ganzen Mist an, der da hier verzapft wird. Na, du hast nur.
2: Naja, gut, was wollte ich sagen? Ich war gestern, ich glaube, das ist nicht so deine Schiene, aber ich war gestern im Elfhaus bei Engerlin. Die machen auch ihre 50-jährige Tournee.
1: Ja, die gibt's naja. Noch, ja? Gibt's die, ne?
2: Ja, ja, die gibt's noch. Mhm. Sind auch noch drei Originale. Nur der Schlagzeuger ist auch ist der Neueste und der ist aber auch schon 20 Jahre dabei.
1: Mhm. Naja, klar.
2: Der Schlagzeuger ist immer am schnellsten verschlissen. Ja.
1: Das ist schon eine Epoche her, ne?
2: Ja, ja. Und ich meine, sie hatten ja auch ihr Publikum oder ihre Texte waren ja auch immer, da musstest du halt hinhören oder
1: ja, ja.
2: Verstanden, was sie damit gemeint haben. Und soundtechnisch sind sie halt immer noch sehr gut, muss man sagen. Die haben halt sind halt Profis, ja.
1: Naja, Mensch, das war doch damals so zwischen den Zeilen hören und singen.
2: Ja,
1: ne?
2: Ja, ja. Nee, auf jeden Fall war es sehr schön und ich war auch. Hat mich auch gefreut, dass es gut besucht war und wie gesagt, das ist immer dann, ich weiß jetzt nicht, ob das ihre letzte Tour war, aber wie das immer so ist, gell.
1: Machen Sie schon mit dem Rollator dort?
2: Nee. Weil der Chef sitzt ja sowieso schon immer am Keyboard, deswegen habe ich die Truppe ja auch immer gemacht, ich meine, ich glaube, du magst auch Keyboards.
1: Ja.
2: Ja, und da ist er ja wirklich ein Genie.
1: Ja.
2: Am schönsten finde ich eben immer, dass er an seinem Keyboard, das ist ja sein Motto, steht ganz groß dran, Freude am Beruf. Das
1: ja. Schön, ja. Na klar, das sicherlich. Das hört man dann ja auch, na klar.
2: Ja, ja, ja, das ist halt so, dann jetzt gehen langsam so die Epochen zu Ende, ja.
1: Leider, gell.
2: Ach so, ich soll ja mal keine Schreckensmeldung verbreiten. Ich habe noch vorhin gerade hier im Videotext gesehen, dass die gute Bonnie Tyler im Koma liegt, ja, es ist alles.
1: Der Pony.
2: Wir werden nicht jünger.
1: Das ist mal so. Die haben unsere ganze Jugend mit bestritten, gell?
2: Ja. Egal, also es war ein sehr schönes Konzert, ich habe mich gefreut und hat halt auch wieder, es ist immer lustig, weil du denkst immer, was kennst du eigentlich noch von denen? Und wenn sie dann anfangen zu spielen, ach ja.
1: Ja, genau, dann fallen einem wieder alle
2: Sachen ein. Ja, so,
1: ja.
2: Okay, die waren auch immer sehr bekannt oder beliebt dafür, weil sie sehr schöne Rolling Stones-Adaptionen gemacht haben. Also, und da haben sie gespielt von den Rolling Stones Sitting on a Fence.
1: Ja, schönes Stück.
2: Ja, ein schönes Stück, wird selten gespielt, sagen sie selber auch. Und sie haben eben, oder sie spielen das aus dem Grund, weil es die Rolling Stones nie live gespielt haben, haben sie gesagt, dann machen wir das. Mhm. Und dann freue ich mich, wenn das heute gespielt wird.
1: Okay.
2: Ich habe mich auch heute sehr gefreut, den Udo zu hören und wie immer, ich grüße alle, die für uns arbeiten müssen oder was auch immer, die im Hintergrund sind und die unser Leben leichter machen.
1: Hast du dich auch gefreut, dass du den Thomas wieder gehört hast?
2: Ja, natürlich. Ich freue mich.
1: Ja.
2: Das Einzige, was mich ärgert, wie gesagt, aber Freitag, die Freitagssendung wird die nochmal wiederholt.
1: Ja. Oh. Ich glaube nicht, aber das macht
2: dann
1: nichts.
2: Dann freue ich mich auf die nächste, die
1: ja,
2: Woche.
1: Eben. So.
2: Okay, dann bin ich freudig erregt und würde jetzt den Weg gerne freigeben und diese Truppe, die jetzt gerade vorher gespielt hat, da habe ich auch schon mal was gehört oder gesehen, drüber könnte ich auch empfehlen.
1: Ja, okay. Mein liebes Luzi-Kind, ich wünsche dir einen gnadenreichen Sonntag, einen schönen.
2: Ja,
1: viel Sonne. Ich sage, die soll uns nicht dahin scheinen, wo man es manchmal sagt. Aber auf dem Kopf halt, ist auch schön, ne?
2: Na, okay, ich will nicht den Tag verderben, einfach auf meine blöde Wetter-App. Da gibt es nur Regen.
1: Ja, ich weiß, man hat uns das prophezeit, dass es nass kommt.
2: Wenn
1: heute.
2: Wenn ich morgen früh aufstehen will, tut es wieder pünktlich regnen, ja.
1: Meinst du?
2: Ich habe schon nachgeguckt, ja.
1: Ja, okay. Dann kannst du doch austricksen, dann gehst du einen Tag eher.
2: Okay.
1: Okay, mein Lützi.
2: Die Leute lachen schon über
1: uns. Ja, ja. Ich wünsche dir alles, alles Liebe, alles Gute, mein lieber Lutz, gell? Und ja, wir hören uns, gell, mein Guter?
2: Na, tschüss, bis demnächst.
1: Tschüss, mein Freund. Ciao. Ciao.

0: Danke, lieber Lütze, für die schönen Memories. So.
1: Wunschbox ist abgearbeitet.
0: Abgearbeitet. Da macht der Thomas noch ein Geräusch und da Markus mich ausschaut.
1: Ne? Ja, da würde ich mal Nazareth auflegen.
0: Mach das.
1: Peace of my heart.

0: So, so kurz vom Toreschluss, da machen wir noch einen aus unserer Wunschecke, ne? Aus unserer persönlichen.
1: Genau. Ich habe mal ein bisschen Ska aufgelegt. The Specials mit You're Wondering Now.
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0: ist er fertig.
1: Ist er fertig, ne?
0: Ja.
1: Okay, ihr Lieben, jetzt sind wir, wie schon gesagt, also Telefon haben wir jetzt beiseite gelegt. Ich glaube, da passiert nichts mehr heute. Deswegen holen wir uns noch einen Titel raus aus der Wunschliste unserer persönlichen und ja, lauschen einfach nur mal eben, ne? Es ist schön heute, ne? Unser Publikum ist heute so lieb, ne? Und so ruhig auch, ne?

0: Sodala. Jetzt sind wir so, so,
1: ja. Es wurde ein kurzer jetzt gewünscht, ne?
0: Ein kurzer?
1: Ja, ja, okay. Hab ich mal Fats Domino rausgesucht.
0: Ach ja.
1: Sandy was a good old girl. Komm, das Ding geht ab.
0: Ja, ja, aber ja doch.

0: für mich unverständlich ist, dass in den vergangenen Jahren, wo das mal rauskam, die Empörung und Entsetzung groß war, ne? Wegen so einer Musik.
1: Ja,
0: Im Schlagerparadies oder so.
1: Würde heute keiner mehr tragen.
2: Okay. Da wurden Platten zerbrochen.
0: Oh ja, Hysterie
2: ist da ausgebrochen. Gibt gar nicht mehr heutzutage. Ne? Nee. Zerbrich mal so eine Festplatte.
0: Eben.
1: Ja, na gut, sei es drum. Passend zum Abschied, den Titel habe ich letztens zum ersten Mal gehört. Nina Hagen, noch ein Tässchen Kaffee. Geht gleich los.

0: Tja, ihr Lieben, so ist das nun mal. Irgendwann ist die Sendung zu Ende, ne?
1: So sieht's aus.
0: Dann sag ich mal danke, lieber Thomas, danke, lieber Markus.
2: Danke, Walter.
0: Ja, und ein dickes Dankeschön an unsere Gemeinde. Ihr Lieben, euch einen schönen Sonntag noch, eine schöne Maiwoche. Euch alles Gute. Bis dahin, verantwortlich. Vada Santa, Scala Anta Sala. So, wir machen jetzt die Tür zu. Tschüss.
1: Tschüss. Tschüss.
0: Petra, mach die Türe auf, da weiter kommt ein Dauerlauf.

wir jetzt machen? Nee, nee, das könnt ihr nicht erraten. Da kommt ihr einfach nicht drauf. Passt mal schön auf. Wir machen jetzt nämlich Schluss. Tschüss, Platschquatsch. Auf Wiedersehen, sagt Pippi Platsch, der

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4: Sonntag. In der Kunstsammlung Jena werden Arbeiten des umstrittensten zeitgenössischen deutschen Künstlers gezeigt, nämlich von Jonathan Mese. Titel der Ausstellung ist Kunst ist Liebe, Liebe ohne Ende, Totalzusammenhalt der Kunst, Eigensinn und Einzigartigkeit, Richard Wagner als Kunststaatschef. Oder wie wäre es mit einem Muttertagsbrunch im Schlossbezirk 5 in Rudolstadt? Und von 13 bis 18 Uhr kann man dann in der großen Badergasse 18 in Rudolstadt über einen Flohmarkt schlendern. Oder Sie entscheiden sich für eine Kunstauktion des Leipziger Buch- und Kunstantiquariats im Dornburger Alten Schloss ab 15 Uhr. Auch im Rittersaal von Schlossburg lädt man interessierte Musikliebhaber um 16 Uhr zu einem Serenadenkonzert ein. Zu erleben sind dort ein Ensemble der Kursächsischen Philharmonie in historischen Kostümen bei Kerzenschein. Für werdende Einsteins ist sie ein Muss, die interaktive Wissensshow für Kinder. Ab 16 Uhr erleben Sie in der Ilmenauer Festhalle Naumannstraße 22 Professor Bombastik mit Knallergra. Ein wunderschönes Wochenende wünscht Ihnen wie immer Karin Berger, Radio SRB.

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2: Herzlich willkommen zum Buch des Monats im Mai. Alles neu macht der Mai und deshalb wieder mit Annelie und heute sogar nicht mal in der Bibo, sondern im Studio. Hallo Annelie.
3: Hallo.
2: Letztes Mal habe ich ja mit Petra gemacht, heute ist es aber wieder wie gewohnt, also ein Roman und ein Sachbuch. Und du hattest diesmal das Sachbuch.
3: Mhm. Fang genau. Doch mal an. Also das Sachbuch, das ich mitgebracht habe, liest sich eigentlich auch wie ein Roman, aber halt ein lebensechter Roman. Ich hatte diesen Roman gestern bei Schulkindern vorgestellt. Er steht zwar in der Bibliothek in der Sachbuchabteilung, aber ich finde, der kann auch schon in der Jugendbuchabteilung stehen. Der sollte überall stehen und auch überall gelesen werden. Das Buch ist von Tassim Durgun, Mama, bitte lern Deutsch. Und es ist mir schon letztes Jahr aufgefallen, das Buch, also wir hatten es eh schon im Bestand, aber wir hatten letztes Jahr eine tolle Veranstaltung mit Anne Kies, während der interkulturellen Wochen, ein Frühstück haben wir in der Bibliothek veranstaltet und Anne Kies hat aus diesem Buch gelesen und es war überwältigend. Und dieses Jahr habe ich nun gelesen, ist es auch noch nominiert für den Kinder- und Jugendliteraturpreis und ich dachte, okay, das Buch muss einfach noch mehr Beachtung finden, als es eh schon tut. Tassim Durgun ist 1995 in Oldenburg geboren. Man hört schon am Namen, er hat migrantische Wurzeln, hat Lehramt für Deutsch und Geschichte studiert, ist auch YouTuber, Podcaster, also er ist in den sozialen Netzwerken sehr unterwegs. Und er schreibt hier seine Geschichte und da geht es, der Titel sagt es schon, Mama, bitte lern Deutsch. Und ich würde gleich zu Beginn einen kurzen Ausschnitt vorlesen. Kürzlich las ich ein Zitat, das ungefähr so lautete: Wenn eine Sahnetorte 10 gleich große Stücke hat und unter einer 11-köpfigen Familie aufgeteilt wird, dann ist die Mutter diejenige, die plötzlich keine Sahnetorte mehr mag. Was sagt uns das? Die Mutter hat eine Laktoseintoleranz. Oder sie ist die Person in der Familie, die sich immer aufopfert, die Stütze, die alles zusammenhält. Meine Mutter ist auch so, aber mit einem kleinen Schönheitsfehler. Sie weiß nicht, wie man Sahnetorte schreibt. Sie wird nicht einmal in der Lage sein, dieses Buch zu lesen. Und worum es in diesem Buch geht, ist einfach die Geschichte von Tassim, der schon in der Grundschule seiner Mutter helfen muss, Abschiebebescheide zu lesen, Dolmetscher bei intimen Arztbesuchen zu sein, all die Kataloge ihr auch nahe zu bringen, wie es ja vielen Kindern geht in diesen Situationen, wo die Eltern die Sprache nicht können. Und er beschreibt in dem Buch, wie wütend es ihn auch gemacht hat auf seine Mutter. Warum hat sie dreimal diesen Anfängerkurs in der Volkshochschule Deutsch als Fremdsprache immer wieder verschoben? Und er versucht einfach mit diesem Buch zu dem Kern zu kommen, warum das Leben so ist, seiner Mutter, wie es ist und wie die ganze Situation der Kinder ist, wie er auch mal Kind war. Ne? Also so, er beschreibt Sachen, dass selbst wenn man die besten Noten hat, dass man nur die Empfehlung bekommt für die Hauptschule oder während Mitschüler in den Urlaub fahren, durften sie nirgends hinreisen, weil sie kein gültiges Reisedokument haben. Also es geht auch um die Bürokratie in Deutschland und die vieles behindert. Und es ist einfach die Lebensgeschichte dieser kurdisch-deutschen Familie. Und ich würde es wirklich jedem ans Herz legen, weil Tassim Durgun schreibt wirklich sehr intelligent. Er hat eine poetische Sprachgewalt und einen zynischen Humor. Es macht es einfach sehr liebenswert und regt zum Nachdenken an.
2: Es hat mich jetzt tatsächlich auch schon etwas zum Nachdenken angeregt. Also ich finde es auch ein sehr bewegendes Thema, wo man auch ja, viel von lernen kann. Vielleicht lese ich das auch irgendwann mal. Ich finde auch das Cover sehr ansprechend. Mhm. Genau. Und ja, mein Buch hatte auch ein bewegendes Thema, aber auf einer anderen Ebene. Also es ist ein ordentlicher Wälzer gewesen und das ist Blues Sisters von Coco Mellers. Das ist eine Geschichte über 3 von 4 Schwestern. Also die 4. Schwester ist halt gestorben und die Geschichte wird demnach nur noch aus 3 unterschiedlichen Perspektiven erzählt. Die Hauptthemen sind dabei Trauer, der unterschiedliche Umgang mit ihr, verschiedene Süchte, Bewältigung und vor allem die dunklen Seiten der Figuren. Die 3 Schwestern bringen jede ihre eigene Geschichte mit und die wird auch wirklich sehr ausführlich geschildert. Deshalb ist es, finde ich, manchmal nicht ganz so leicht zu lesen, aber trotzdem durchaus, ja, habe ich gern zum Buch gegriffen. Also die Schwestern sind einmal Avery, die schwankt vor allem zwischen Selbstextanz und extremen Zweifeln, die war mal heroinabhängig. Bonnie, die zeigt sich als tapfer, ist aber eigentlich auch nur extrem zerbrechlich. Lucky ist ein Model und bei ihr geht es vor allem um die Suche nach Identität und überwältigende Emotionen. Und Nikki, das ist die verstorbene Schwester, um sie schlängelt sich einfach die ganze Erzählung. Ja, die Schwestern zeigen unterschiedliche Formen der Aufarbeitung und das Fazit von ihnen ist dann einfach, dass sie ihren Schmerz und ihre Unterschiede anerkennen sollten, weil es natürlich auch öfters bei drei Schwestern mal zu Streiten kommt und vor allem, wenn das Bindungsglied, das war nämlich die vierte Schwester, verloren geht, dann sieht man erstmal, was sich so alles an Dynamiken, an Beziehungsdynamiken ändert, wenn es einen Verlust gibt. Also das Buch ist ein Porträt von Anpassung, Resilienz, Stärke und Schmerz. Und wie schon gesagt, ich finde, es ist sehr stark geschrieben, aber manchmal, auch wenn ich wirklich, wie gesagt, gern dazu gegriffen habe, war es dann auch etwas schwer und lastend zu lesen, weil man halt immer wirklich von jeder Schwester so richtig tief mitgenommen wurde. Aber letztendlich finde ich, ist es sehr klug übers Leben einfach geschrieben und man kann daraus viel lernen. Genau, das war mein Buch.
3: Und sehr gut.
2: Ja, das war das Buch des Monats im Mai. Wir sehen uns dann wieder im sommerlichen Juni. Das waren Henriette Lichtenheld und Annelie Karslake. Tschüssi.
3: Tschüss.
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1: Am Himmelfahrtswochenende, dem 16. Mai, ist Seifenkistenrennen in Röppisch. Wer Lust hat mitzufahren, kann sich jetzt noch dafür anmelden. Übrigens, das Seifenkistenrennen in Röppisch, Ortsteil von Saalburg-Ebersdorf, wird von Jahr zu Jahr größer. 2025 waren schon 19 Starter unterwegs. Und das will überboten werden. Der Ideengeber und Seifenkistenfan Wolfgang Mayer und Organisator Stefan Graf brennen für die Veranstaltung und laden deshalb herzlich ein. Väter und Opas, baut eine Seifenkiste. Jungs und Mädels, schaut zu, lernt und fahrt am schnellsten den Röppischer Kirchhügel hoch. Das vierte Seifenkistenrennen soll wieder ein großer Spaß für Groß und Klein werden und viele Zuschauer anlocken. Los geht es am 16. Mai um 14 Uhr auf dem Dorfplatz in Röppisch. Die Strecke 250 Meter lang, 2 Kurven und danach den Berg hoch ausrollen. Die Wertung erfolgt nach am weitesten gerollter Strecke. Dafür sind ein Trainingslauf und 2 Wertungsläufe möglich. Interessierte können sich anmelden und sich einen der 25 Startplätze sichern. Oder auf Glück am Renntag vertrauen und vor Ort bis 13.30 Uhr anmelden. Das ist möglich unter 0175 20 24 986 oder www.röppisch.com. Wolfgang Mayer hat eine Seifenkiste speziell für Jugendfeuerwehren gebaut. Er lädt ein, diese anzusehen, nachzubauen und im roten 112-Gefährt am Samstag, dem 16. Mai, zu starten. Das Seifenkistenrennen ist Teil des Röppischer Dorffestes. Das beginnt am Himmelfahrtstag ab 9 Uhr mit Festzeltbetrieb und Musik. Am 16. Mai fiebert man dann dem Seifenkistenrennen entgegen. Und am Sonntag, dem 17. Mai, ist ein Familiennachmittag geplant. Mit Spiel und Spaß, guter Versorgung und Unterhaltung mit den Weißensteiner Musikanten. Das waren Auszüge einer Pressemitteilung von Sandra Smiles, Abteilung Öffentlichkeitsarbeit der Diakoniestiftung Thüringen. Am Mikrofon für Sie Karin Berger, Radio SRB.

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1: Auf dem Zeltplatz Hopfenmühle in Trognitz bietet das Jugendamt des Landkreises Saalfeld-Rudolstadt für Kinder- und Jugendgruppen aus Vereinen sowie freien Trägern der Jugendhilfe von Mitte Mai bis Mitte September die Möglichkeit, gemeinsame Tage voller Spaß, Abenteuerlust und Naturverbundenheit zu erleben. Das Jugendamt stellt 4 große Zelte für jeweils 10 Personen, ein Küchenzelt mit Ausstattung sowie Sitzmöglichkeiten zur Verfügung. Außerdem können die Sanitäranlagen des Zeltplatzes, die Stromversorgung und die Abfallentsorgungsanlagen genutzt werden. Für die Nutzung des Zeltplatzes durch Kinder- und Jugendgruppen aus dem Landkreis Saalfeld-Rudolstadt werden keine Kosten erhoben. Teilnehmer aus anderen Landkreisen sowie erwerbstätige Jugendliche können den Zeltplatz für eine Gebühr von 3 € pro Tag benutzen. Die Betreuung und Versorgung der Kinder und Jugendlichen übernimmt der Verein oder Träger. Derzeit kann der Zeltplatz in diesem Jahr noch in folgenden Zeiträumen zur Verfügung gestellt werden: vom 15. bis 28. Mai, vom 8. bis 11. Juni, vom 22. bis 25. Juni, vom 29. Juni bis 3. Juli, vom 11. bis 12. Juli, vom 25. Juli bis 2. August, vom 25. August bis 27. August und vom 31. August bis 15. September. Für Fragen und Anmeldungen steht Herr Schönheit, Jugendamt per Post, jugendarbeit@kreis-slf.de oder per Telefon 03671 823 546 zur Verfügung. Das war eine Mitteilung von Franziska Ems, Abteilung Presse- und Kulturamt des Landratsamtes Saalfeld-Rudolstadt. Am Mikrofon für Sie Karin Berger, Radio SRB.

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1: Jede dritte Internetnutzerin und Nutzer in Deutschland begegnet online Hassrede. Insgesamt rund 19,6 Millionen Menschen. Laut das Statistische Bundesamt besonders stark betroffen sind Jüngere. 43% der 16- bis 44-Jährigen haben im ersten Quartal 2025 Hate Speech wahrgenommen. Was genau unter dem Begriff Hassrede zu verstehen ist, erklärt mir Ida von Elli, der Beratungsstelle für Betroffene von Hate Speech in Thüringen.
2: Guten Tag, Ida.
3: Hallo.
2: Wie definieren Sie Hassrede und wo ziehen Sie die Grenze zwischen Meinungsfreiheit und strafbarer Hassrede?
3: Wir bei Elli verstehen Hate Speech als Form von politisch motivierten Äußerungen und Handlungen online. Politisch motiviert heißt in dem Fall, dass eine Form von gruppenbezogener Menschenfeindlichkeit dem zugrunde liegt. Das heißt zum Beispiel, dass Leute aus rassistischen Gründen angefeindet werden, antisemitisch angefeindet werden, queerfeindlich angefeindet werden oder auch einfach, weil sie den politischen Ansichten von Rechtsextremen nicht entsprechen. Das kann auf ganz unterschiedlichen Ebenen sein. Ne? Das kann zum Beispiel in Shitstorms sein, in Privatnachrichten, die Leute bekommen, durch das Veröffentlichen von persönlichen Daten und so weiter. Naja, und die Grenze zur Meinungsfreiheit, die ist für uns in dem Moment überschritten, wenn Menschen angefeindet werden aufgrund ihrer Gruppenzugehörigkeit. Und wie das dann aber zum Beispiel ein Gericht beurteilen würde, das steht nochmal auf einem anderen Blatt. Ne? Also da ist auch ein Unterschied zwischen dem, wie wir als Beratungsstelle arbeiten und dem, was wir erleben, was von Gerichten zum Beispiel als ja im Rahmen der Meinungsfreiheit beurteilt wird.
2: Haben Sie den Eindruck, dass Hassrede in den letzten Jahren zugenommen hat?
3: Unser Eindruck ist ja. Und das wird auch von verschiedenen wissenschaftlichen Erhebungen in den letzten Jahren auch so unterstützt, dass immer mehr Menschen Hassrede beobachten auf Social Media. Uns gibt es seit 2023 und da beobachten wir das auch, dass wir eine Vielzahl von Vorfällen gemeldet bekommen oder Leute zu uns Beratung kommen, die Hassrede erfahren.
2: Gibt es eine bestimmte Altersgruppe, die eher dazu neigt, solche Hassrede-Beiträge zu veröffentlichen?
3: Aus unserer Arbeit kann ich da das nicht so bestätigen. Zum einen muss ich sagen, ne, wir bewegen uns ja im digitalen Raum. Das heißt, bei einem Teil der Täter ist auch nicht unbedingt einsichtlich, wer dahinter steckt. In unserer Arbeit erfahren wir, dass viele Betroffene diejenigen, die Hass gegen sie online äußern, auch tatsächlich aus dem realen Leben kennen. Aber das sind Leute unterschiedlichsten Alters. Und ich muss aber auch dazu sagen, dass wir als Beratungsstelle ganz betroffenenorientiert arbeiten. Also für uns steht gar nicht unbedingt im Vordergrund, wer jetzt unbedingt sich da geäußert hat, sondern uns geht es darum, was macht Hate Speech mit den Betroffenen und wie können wir die gut unterstützen.
2: Beobachten Sie einen Anstieg beim Einsatz von Chatbots zum Beispiel für solche Kommentare?
3: Das kann ich jetzt aus unserer Beratungspraxis kaum beurteilen. Und ich finde, da greift auch nochmal, dass viele unserer Beratungsnehmenden auch sozusagen das, was sie online erleben, verbinden mit dem, was sie auch, ich sag mal, im analogen Raum erleben. Und dass sie teilweise auch ihre Hater, sage ich mal, kennen. Ne? Ich finde, man muss jetzt auch nochmal unterscheiden zwischen künstlicher Intelligenz beim Verfassen von Nachrichten und Chatbots. Gerade wenn das Leute sind, die Leute, die Betroffenen persönlich kennen, dann sind das eher selten Chatbots, ne? Dann sind das reale Personen, die dahinter stehen und nicht, dass jemand irgendwie einen Bot programmiert hat.
2: Was beobachten Sie mit den Leuten, die betroffen sind von solchen Kommentaren? Was passiert mit denjenigen?
3: Hate Speech ist eine Form von Gewalt, die sich psychisch unglaublich auswirkt. Also wir kennen das ja alle, wir haben unser Handy mit dabei jeden Tag, oft auch zu Hause mit im Bett. Das heißt, dass die Betroffenen auch den Hass, der sie trifft, überall hin mitnehmen. Und dabei bleibt es aber auch häufig unsichtbar, weil was passiert, das findet auf dem Handy, auf dem Computer und so weiter statt und ist für andere gar nicht unbedingt sichtbar. Das heißt, wir gucken viel zum Beispiel dahin, was macht es mit den Betroffenen, wie wirkt sich das aus? Dann schauen wir, was ist technisch möglich? Also, wie können Sicherheitseinstellungen getroffen werden an einem Handy oder am Computer? welche Daten sind über eine beratungsnehmende Person frei im Netz verfügbar. Ne? Also es gibt ja viele Fotos oder Infos, an die man gar nicht unbedingt denkt, wenn man an Hate Speech denkt, aber allein schon, wenn zum Beispiel bei mir aus dem Sportverein oder über die Arbeit oder über das Engagement in irgendeiner Organisation Fotos und Daten frei zugänglich verfügbar sind, dann kann das schon eine Bedrohung für eine Person bestärken. Das ist so das Zweite. Und wir schauen uns aber auch noch an, welche möglichen rechtlichen Schritte gibt es. Da können wir Beratungsnehmenden häufig Informationen geben, was in ihrer Situation hilfreich sein kann, welche Schritte da möglich sind. Und im Zweifelsfall haben wir auch sehr vertrauenswürdige AnwältInnen zur Hand, an die wir weiterverweisen können.
2: Wenn

0: Gerne.
1: In Gespräch mit Ida von Elli, der Beratungsstelle für Betroffene von Hate Speech in Thüringen, war ich Amanda Hörli für Radio SRB.

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0: Hallo liebe Märchenfreunde aus nah und fern, hier ist wieder der Leseopa Richard mit dem Märchen zu Krummpumpel. Ich bin verantwortlich für diese Sendung. Heute rollt der Märchenzug durch das Indianerland. Davon hatte ich euch in der letzten Sendung schon einiges erzählt. In Nordamerika, in den Vereinigten Staaten, gibt es zurzeit 562 Indianerstämme. Davon allein 235 in Alaska und in Kanada 615. Die meisten Völker in Südamerika, also Chile, Peru, Brasilien, Argentinien, werden auch zu den Indianern gezählt. Der Märchenzug hat heute wieder viele Märchen der Indianer im Gepäck. Heute hört ihr Das Geschenk des Totems, Chavinis und das Wasser des Lebens von den zwei Schwestern und dem Sternenreiter sowie die Geschichte von Ahajute und dem Wolkenfresser. Ich wünsche euch viel Spaß.
1: Wie die Streitaxt begraben wurde.
2: Das Geschenk der Totems. Vor langen, langen Zeiten stand am Ufer des großen Wassers ein Indianerdorf. Die Rothäute nannten es Dorf der Totems, weil über jeder Wohnstätte ein hohes, schlankes Totem ragte und über jene wachte, die zum Walfischfang ausfuhren. Die Fischer verehrten diese bemalten, mit Schnitzereien versehenen Pfähle, weil sie glaubten, von ihnen vor jeder Gefahr beschützt zu werden. Nach jedem glücklichen Fang veranstalteten sie den Totems zu Ehren ein Fest. In der Nacht vor einem solchen Fest geschah es, dass in der Nähe des Totemhains ein Rabe auf einem Ast einschlief. Ob er nun etwas Böses geträumt hatte oder ob er fror, kurz und gut, er wachte mitten in der Nacht auf. Und wie er so in die Finsternis starrte und darüber nachsann, was ihn so plötzlich aus dem Schlaf geschreckt haben mochte, da hörte er ein leises, seltsames Raunen, wie wenn die im Winde schaukelnden Äste Zwiesprache miteinander hielten. Er neigte ein wenig den Kopf, um besser zu hören. Nein, er hatte sich nicht getäuscht. Die hölzernen Totemsäulen hielten Rat miteinander. »Und was hast du dazu zu sagen, o Größter des Totems?« »Der Geist des großen Stockfisches hat mir berichtet, dass die Indianer ein Geschenk erhalten sollen. Ein Metall, gelb und glänzend wie Gold. Ist es nicht so, o Ältester der Totems?« Der Geist des weißen Herings hat mir verraten, dass dieses Metall nicht so hart wie Gold sein darf, damit die Herzen der Rothäute nicht hart werden. Bist du auch dieser Meinung, Klügster der Totems? Ja, denn der Geist des Vater Walfisch hat mir anvertraut, dass die Indianer aus diesem Metall die Spitzen ihrer Lanzen und Speere fertigen werden. Der Rabe mochte seine Ohren anstrengen, wie er wollte. Er verstand kein Wort mehr von dem, was die Totems weiter miteinander zu flüstern hatten. »Gut, dass ich wenigstens einen Teil gehört habe«, tröstete er sich und nahm sich vor, am folgenden Tag besonders scharf aufzupassen. »Von dem Geschenk muss auch etwas für mich abfallen«, dachte er. »Ich kann doch nicht zulassen, dass die dummen Indianer alles bekommen und ich nichts.« Am nächsten Tag war die Sonne noch nicht bis in die Mitte des Himmels gerollt, als das Fest seinen Anfang nahm. Schon seit dem frühen Morgen waren von nah und fern Indianer mit ihren scharfbugigen Booten gekommen und hatten kostbare Geschenke mitgebracht. Bunte Decken, blitzende Waffen und erlesene Speisen und Getränke. Nachdem sich die Gäste vor dem Totenfehlen verneigt und sich feierlich im Kreise niedergelassen hatten, geschah etwas Außergewöhnliches. Die Luft erzitterte unter einem sonderbaren Rauschen, als würde sie von vielen tausend Vogelfittichen durchschnitten. Das Meer bäumte sich und in der Ferne blitzte ein merkwürdiger Gegenstand auf, der immer näher geflogen kam. Da sprach der Größte der Totems zu den überraschten Indianern mit menschlicher Stimme. »Gute Geister bringen euch ein wertvolles Geschenk. Es ist das Kupfer, aus dem ihr die Spitzen eurer Pfeile, Lanzen und Speere schmieden könnt. Es wird euch viel bessere Dienste leisten als der Feuerstein.« Der Größte der Totems hatte noch nicht ausgesprochen, als über den Köpfen der Indianer ein Rabe auftauchte und der leuchtenden Kugel entgegenflog, um sich ihrer zu bemächtigen. Geblendet von dem Glanz und sprachlos über die Unverschämtheit des Vogels, der sich anschickte, die Kugel mit seinen Krallen zu fassen und damit davonzufliegen, blickten alle nach oben. Die unsichtbaren Geister aber waren auf der Hut und ließen sich ihr Geschenk nicht rauben. Schon schien es, als sollte alles ein gutes Ende nehmen. Der Rabe hatte seine vergeblichen Versuche aufgegeben und war davongeflogen. Aber da kam er auf einmal unversehens zurück, entriss den überraschten Geistern die blitzende Kupferkugel und wollte die Flucht ergreifen. Das Kupfer war schwer. Es gelang dem Raben zwar, es ein Stückchen fortzutragen, aber schließlich musste er es ins Meer fallen lassen und die Flut riss das kostbare Geschenk in die Tiefe. »Was jetzt?« flüsterten die Indianer und wandten sich ratsuchend an die Totems. Aber die heiligen Pfähle standen starr und stumm vor ihnen. »Vielleicht findet sich ein geschickter und verständiger Fischer, der bereit ist, mit seiner Harpune das verlorene Geschenk aus der Tiefe zu holen«, sagte der Häuptling in die Stille ringsum. »Wem es gelingt, der soll meine einzige Tochter zur Frau erhalten.« Als das Mädchen seinen Vater so reden hörte, traten ihr die Tränen in die Augen, denn sie hatte sich schon vor langem heimlich in einen kühnen Jäger aus ihrer Siedlung verliebt und versprochen, dem sie all die lange Zeit, der er aufs weite Meer gefahren war, um ihr ein Hochzeitsgeschenk zu bringen, treu geblieben war. Ach, wo mochte er jetzt wohl sein? Dem Entschluss des Vaters durfte sie sich natürlich nicht widersetzen. Die Indianer hatten ihm alle zugestimmt. Und einige standen sogar schon in ihren Booten und stießen vom Ufer ab. Seeblüte, so hieß die junge Häuptlingstochter, ging tief betrübt in den Totenheim und fiel vor dem Weisesten der Totems auf die Knie. »Was soll ich machen? Ach, Weisester der Totems, kannst du mir nicht einen Rat geben?« bat sie in ihrer Verzweiflung. Das Totem wusste, dass ihr vor Weh beinahe das Herz brach. Und es beantwortete die Frage ganz leise, dass nur sie allein es hören konnte. »Ziehe dir Männerkleider an und wandere die Küste entlang, bis du an die Mündung des Lachsbaches kommst. Dort wirst du ein Kanu finden und darin eine Harpune. Fahre aufs Meer hinaus und achte nicht der Wellen, die mit deinem Boot ein so wildes Spiel treiben werden, dass du zum ersten Mal in deinem Leben wissen wirst, was Angst ist. Das Kanu wird dich von selbst an die Stelle bringen, wo das Kupfer auf dem Meeresgrund liegt. Wenn das Boot stehen bleibt, nimmst du die Harpune und schleuderst sie mit aller Kraft, damit sie in dem Kupfer stecken bleibt. Dann fahre mit unserem Geschenk an die Mündung des Baches zurück. Aber sieh dich vor. Wenn du meinem Gebot nicht in allen Stücken gehorchst, wird das Meer dein Boot zerschmettern und du kommst in den Wellen um. Und nun säume nicht länger, sondern tue, was ich dir gesagt habe. Hau! Seeblüte wartete nicht lange. Sie zog die Kleider ihres Bruders an, schmierte sich eine Salbe ins Gesicht, um nicht erkannt zu werden, und eilte zur Mündung des Baches. Dort fand sie das Boot mit der Harpune und ruderte furchtlos aufs Meer hinaus. Erst als sie schon ein Stück von der Küste entfernt war, bemerkte sie, dass das Meer in Aufruhr war. Trügerische Wirbel taten sich vor ihr auf. Eine turmhohe Welle stürzte über sie hinweg. Aber das Kanu schwamm unbeirrt seinem Ziele zu. Die Häuptlingstochter sah auf dem Wasser die gekenterten Boote derer schaukeln, die vor ihr ausgefahren waren. Keiner war ans Ziel gekommen. Alle hatten sie ihre Waghalsigkeit und ihr Verlangen nach Seeblüte mit dem Leben bezahlt und in der letzten Sekunde das Erkennen gewonnen, dass das Meer nie wieder herausgibt, was es einmal an sich gerissen. Das Kanu blieb stehen. Als das Mädchen die Harpune hob, sah es den drohenden Schlund der rasenden Meeresflut vor sich. Ihre Hände zitterten, aber der Gedanke an den Geliebten half ihr, über den fürchterlichen Augenblick der Verzweiflung Herr zu werden und neuen Mut zu schöpfen. Weit ausholend schleuderte sie die Harpune mit aller Kraft in die Tiefe. Sobald sie fühlte, dass sich die hakenförmige Spitze festgestochen hatte, zog sie die Beute aus dem Wasser. Die tosenden Wogen warfen aneinander das Boot zu wie einen Spielball. Und so oft der Kupferklumpen sichtbar wurde, kannte die Wut des entfesselten Elements keine Grenzen mehr. Es brüllte und tobte, bäumte sich auf wie ein wilder Mustang, und das Mädchen glaubte jeden Augenblick, in die Tiefe gerissen zu werden. Aber das Boot entkam immer wieder den haushoch schäumenden Wellen und landete schließlich unversehrt am Lachsbach. Vom Ufer, wo sie bereits vom ganzen Dorf erwartet wurde, erklangen Jubelrufe. Der Häuptling beugte sich zu dem Boden des Kanus hinunter, nahm den Kupferklumpen heraus und hob ihn in die Höhe, um ihn dem versammelten Volk zu zeigen. Da kam wild krächzend der Rabe aus den Wolken herabgeschossen. Er riss dem ahnungslosen Indianer das Kupfer aus den Händen und flog damit, als hätten ihm böse Mächte übernatürliche Kräfte verliehen, auf die höchste Kiefer. »Kra, kra«, spottete der Dieb und ließ dabei das Kra immer gerade in dem Augenblicke hören, wenn ein Pfeil durch die Luft schwirrte, der ihm die glänzende Beute aus den Klauen schießen sollte. Auch Seeblüte versuchte, den Vogel mit ihrem Pfeil zu treffen. Jetzt wussten schon alle, wer sie war. Denn das Federdiadem war ihr vom Kopf gerutscht und das blau-schwarze Haar floss ihr über den Rücken hinab. Aber auch ihr Pfeil ging fehl. Da hörte man von der Mündung des Baches rasche Schritte. Leichtfüßig wie ein Hirsch kam ein Jüngling auf die Siedlung zugelaufen. Kaum war er so nahe, dass man ihn erkennen konnte, lief ihm das Mädchen entgegen und stürzte in seine Arme. »Endlich bist du gekommen, Liebster«, rief sie, sich an ihn schmiegend. Dann erzählte sie ihm kurz, was sich ereignet hatte. Wellenflug, so hieß der Jüngling, weil er geschickt wie kein anderer das Kanu zu lenken verstand, nahm einen Pfeil aus dem Köcher und setzte ihn an die Sehne. Dann wartete er ab, bis der freche Vogel wieder einmal den Kopf hervorstreckte und schoss. In diesem Augenblick gespannter Erwartung war nur das Gekrächze und der pfeifende Flügelschlag des Raben zu hören und unmittelbar darauf ein klirrender Fall. Die Klauen des Vogels, denen die blinkende Beute entfallen war, krallten sich krampfhaft in die Rinde der hohen Kiefer. Das Kupfer war beim Auffallen in 1000 Stücke zersprungen. »Der Rabe hat uns nicht umsonst ausgelacht«, dachten die Indianer. »Er hat uns das Geschenk gestohlen und es verdorben. Jetzt hat es keinen Wert mehr für uns.« »Ihr irrt euch«, ließ sich da der Weiseste der Totems vernehmen. »Gerade aus den kleinen Stückchen werdet ihr die schärfsten Spitzen und Klingen schmieden können.« Während die Indianer das Kupfer von der Erde auflasen, wendete sich das Mädchen dem glücklichen Schützen zu, reichte ihm die Hand und fragte: »Hast du mir ein Geschenk mitgebracht, Liebster?« »Ach, du wirst enttäuscht sein«, antwortete der Jüngling. »Ich habe zwar einen großen Walfisch erlegt, den größten vielleicht, den die Welt je gesehen hat, aber ich habe ihn den Indianern in der Walfischbucht geschenkt, die dem Hungertode sehr nahe waren. Nur dies habe ich mir davon behalten. Sie nennen es Ambra.« Er reichte dem Mädchen ein hölzernes Kästchen, das mit einer wunderbar duftenden Salbe gefüllt war. Seeblüte rieb sich Gesicht und Hände damit ein und ging dann mit ihrem Geliebten in den Hain der Totems. Dem glücklichen Paar folgte die Menge der versammelten Indianer, allen voran der Häuptling, der kein Auge von den beiden ließ. Die Zunächststehenden hörten, wie er vor sich hin flüsterte: »Du hast eine gute Wahl getroffen, meine Tochter. Wellenflug wird dir fürs ganze Leben ein guter und treuer Gatte sein.«
3: Chavenes und das Wasser des Lebens. Am Anfang unserer Geschichte war Chavenes ein kleines Mädchen, das mit seinen Eltern in dem ärmlichsten Häuschen des Pueblos wohnte. Hunger und Elend waren ständig bei ihnen zu Gast, und je größer Chavenes wurde, desto öfter dachte sie darüber nach, wie sie diese ungebetenen Gäste vertreiben könnte. Denn sie wusste, dass weder Vater noch Mutter die nötige Kraft dazu aufbringen würden. So ruhte die ganze Schwere des Entschlusses auf ihr allein. Endlich kam ihr ein Gedanke. »Ich will Baumwolle sammeln und weben lernen«, dachte sie. Und es dauerte nicht lange, da hatte sie schon einen großen Strahn zum Verarbeiten bereit. Anfangs webte sie schöne Strümpfe, wie sie die Frauen zum festlichen Tanz zu tragen pflegten, dann aber wuchs unter ihren flinken Händen ein herrliches weißes Gewand, eine Manta, und schließlich gelang ihr auch noch eine entzückende Tanzscherbe. Das ganze Pueblo war von ihren Arbeiten begeistert und alle Frauen waren wie versessen darauf, diese Herrlichkeiten ihr eigen zu nennen. Das war Chavenes nur recht und so waren ihre Erzeugnisse bald verkauft. Dann webte sie eine noch viel schönere Manta, aber auch die behielt sie nicht für sich, denn man bot ihr einen sehr hohen Preis dafür. Und wie die Zeit verging, erschienen die Frauen des Pueblos eine nach der anderen in nagelneuen Gewändern zum Tanz. Chavenes webte und webte. Aber je mehr prächtige Gewänder aus ihren Händen hervorgingen, desto mehr wuchs der Hochmut in ihrem Herzen, so dass sie jetzt nicht nur schön und reich, sondern auch böse und hoffärtig war. Ihre Altersgenossinnen heirateten einen nach der anderen. Auch um Chavenes bewarben sich einige junge Indianer und brachten ihr, wie es im Pueblo jetzt noch Sitte ist, jeder ein schönes weißes Kleid, das sie selbst gewebt hatten. Aber Chavenes wies die Bewerber ab. »Ich brauche eure Geschenke nicht«, sagte sie hochmütig, »ich kann mir meine Kleider selber weben und noch viel schöner.« Den alten Leuten entging es nicht, dass im Herzen des Mädchens der Hochmut seine Blüten trieb, und sie schüttelten besorgt die Köpfe. »Du hast dich vom Guten abgewendet, Chavenes«, sagten sie vorwurfsvoll. »Die guten Geister haben dir Reichtum geschenkt, weil du ein fühlendes Herz hattest. Jetzt aber ist es voller Hoffart, und solche Menschen entgehen nur selten ihrer gerechten Strafe.« »Spart euch diese Reden«, rief Chavenes aufbrausend. »Wenn ich Lust habe, kann ich mir für meinen Reichtum das ganze Pueblo kaufen und euch allesamt davonjagen.« Seitdem wagte es niemand mehr, dem jungen Mädchen Vorhaltungen zu machen, und kein junger Indianer dachte mehr daran, dass er von Chavenes erhört werden könnte. Nur einen hatte ihre Schönheit so bezaubert, dass er trotz allem Tag und Nacht an einem herrlichen Hochzeitskleid für sie webte. Der Jüngling wurde der Narbige genannt, weil die Pranken des Bären Tum war, von dem er einst überfallen worden war, auf seinem Gesicht Spuren hinterlassen hatten. Als das Kleid fertig war, ging er damit zu Chavenes. »Was führt dich zu mir?«, fragte das Mädchen neugierig. »Ich glaube an dein gütiges Herz, Chavenes, und bringe dir mein Hochzeitsgeschenk«, entgegnete der Jüngling und wollte seine Arbeit vor ihr ausbreiten. »Bah, die Mühe kannst du dir sparen. Ich habe schon ganz andere fortgejagt. Oder hast du vielleicht gedacht, es würde mir Spaß machen, ein ganzes langes Leben lang dein gezeichnetes Gesicht zu sehen?«, spottete Chavenes. Der gedemütigte Jüngling schlug die Augen nieder und entfernte sich wortlos. Die höhnische Rede des Mädchens hatte ihn tief verletzt. Der Narbige hatte von seiner Niederlage geschwiegen, aber Chavenes sorgte dafür, dass sie bald im ganzen Dorf bekannt wurde. Aber das sollte ihre letzte böse Tat sein. Kurz danach senkte sich auf das Pueblo eine schwüle, sternlose Nacht herab. Da war es plötzlich, als schwebte in dem Raum, wo Chavenes schlief, etwas durch die Finsternis, und dann traten drei sonderbare Geister an ihr Lager. Nichts als ihre seltsamen, fast unhörbaren Stimmen verriet ihre Gegenwart.
4: »Ich habe ihr Gesundheit und Schönheit verliehen«, flüsterte die erste Stimme, »aber nun schicke ich ihr für alles Böse, was sie getan hat, Krankheit und Schmerz.«
5: »Ich habe ihr Reichtum geschenkt, aber sie verdient ihn nicht und soll wieder in Armut und Elend leben.«
6: »Und ich schickte ihr den Tod. Weil sie den Hochmut nicht aus ihrem Herzen reißt, muss sie sterben. Hau!«
3: Mehr sagten sie nicht, denn mit dem letzten Wort kam aus der schweren, in der nächtlichen Stille hängenden Wolke ein Blitz herabgefahren, und noch ehe sein Schein erlosch, waren die seltsamen Wesen wie an einer Leiter daran hochgeklettert und oben im Sternenpueblo verschwunden. Über der Erde entlud sich ein Gewitter. Heftige Donnerschläge schreckten die Menschen aus dem Schlaf und dann prasselte ein Regenguss nieder. Chavenes wusste von allem nichts. Sie hatte die ganze Nacht über tief geschlafen und schlug erst die Augen auf, als die Morgensonne ihre Strahlen auf die weißen Wände warf. Chavenes wollte sich erheben. Aber eine unerklärliche Müdigkeit hielt sie umfangen, so dass sie kein Glied rühren konnte. Sie wollte nach ihrer alten Mutter rufen, aber die Zunge lag ihr wie Blei im Munde. Da wusste sie, dass sie krank war. Lange blieb sie hilflos liegen. Erst als der Tag schon zur Neige ging, trat die Mutter an ihr Lager. Das krankhaft veränderte Gesicht der Tochter verriet ihr auf den ersten Blick, wie es um Chavenes stand, und sie ließ sogleich einen Zauberer rufen, der die Kranke gesund machen sollte. Anfangs weigerte sich der Zauberer, denn auch er war dem Mädchen nicht gewogen, aber als ihm eine reiche Belohnung zugesagt wurde, packte er seine Arzneien zusammen und ging zu Chavenes. Er wachte die ganze Nacht an ihrem Lager, zündete mehrmals ein Feuer an, stellte allerlei Tiegel darauf und braute darin, ununterbrochen Beschwörungsformeln murmelnd, seine Heiltränke. Chavenes schluckte sie gehorsam, aber sie brachten ihr keine Linderung. Im Gegenteil, noch ehe die Nacht dem Morgen gewichen war, hörte sie zum ersten Mal die Stimmen der Toten, die sie in das Reich der Schatten riefen. In der Früh nahm der Zauberer seinen Lohn und machte sich zum Weggehen bereit. »Meine Arzneien besitzen außergewöhnliche Heilkraft«, sagte er beim Abschied. »Aber die Krankheit, an der Chavenes leidet, vermögen sie nicht zu heilen. Ihr habt mich freigebig belohnt, darum will ich euch einen guten Rat geben. In den Felsenbergen wohnt ein noch mächtigerer Schamane als ich. Bietet ihm euren ganzen Besitz und er wird eure Tochter gesund machen.« Die Eltern säumten nicht und ließen auch diesen Zauberer rufen. 3 Tage und 3 Nächte lang mühte sich der Alte, die Krankheit auszutreiben, aber vergebens. Nur eines gelang ihm, Chavenes die Sprache wiederzugeben, so dass sie sagen konnte, »Schon die 3. Nacht höre ich die Stimmen aus dem Reich der Schatten. Sie rufen immer lauter und lauter, und ich fürchte mich vor ihnen. Sag, weiser Mann, muss ich wirklich sterben?« Der Zauberer schüttelte den Kopf. »Meine Medizin hat dir nicht geholfen, obwohl im ganzen Indianerland keine heilkräftigere zu finden ist. Es gäbe vielleicht noch ein letztes Mittel, aber...« »Nenne es mir, großer Zauberer, du bekommst dafür alles, was ich besitze«, bat Chavenes. »Wie ich sehe, hat die Krankheit deinen Stolz gebrochen, und das ist ein gutes Zeichen. Denn um wieder gesund zu werden, brauchst du Liebe. Aber du hast ja jeden, der sie dir geben wollte, fortgejagt.« Chavenes brach in Tränen aus. Sie empfand bittere Reue über das, was sie getan hatte. Ach, wie gerne hätte sie jetzt alles wieder gut gemacht. In diesem Augenblick hörte man draußen die Leiter knacken. Jemand kam heraufgestiegen. Und dann trat derjenige in den Raum, dem das Mädchen das größte Leid zugefügt hatte. Der Narbige. »Im Pueblo heißt es, dass du krank bist«, sagte der Jüngling zu Chavenes. »Aber ich glaube es nicht und hoffe fest, dass du bald wieder gesund wirst.« »Nein, ich werde nie wieder gesund«, entgegnete Chavenes traurig, »weil ich niemand geliebt habe als mich selbst.« Da mischte sich der Zauberer in das Gespräch. »Willst du ihr helfen?« »Von Herzen gern. Ich liebe Chavenes noch immer, auch wenn sie mir sehr wehgetan hat.« Irgendwo weit in der Wüste, hinter dem Pueblo, strömt im Verborgenen das Brünnlein des Lebens. Du musst es suchen und das Wasser so schnell wie möglich Chavenes bringen. Hier, nimm meinen Krug, er hält jede Flüssigkeit frisch. Der Jüngling nahm den Krug und wollte die Hütte verlassen, aber der Schawane hielt ihn noch zurück. Merke dir, dass dein Weg nur dann einen Sinn hat, wenn du Chavenes wirklich von ganzem Herzen liebst, denn nur deine Liebe wird dich an den Quell des Lebenswassers führen. Volle 3 Tage war der Jüngling schon in der Wüste umhergeirrt, ohne auch nur die geringste Spur von dem Wasser des Lebens entdeckt zu haben. Nichts als glühende Sanddünen boten sich seinem suchenden Augen. Einige Male hatte er schon geglaubt, den kühlenden Quell vor sich zu sehen, aber wenn er dann näher trat, musste er erkennen, dass ihn seine Sinne genarrt hatten. Am 3. Tag fiel er vor Erschöpfung in den Sand und schlief ein. Während des Schlafes kamen Fieberträume über ihn, in denen ihm das Bild der schönen Chavenes erschien. Mit lieblichem Lächeln sang sie ihm ein Lied, das wie das Murmeln eines fernen Bächleins klang. Da erwachte er. Er sprang auf und blickte um sich. Von Gervaines war nichts zu sehen. Nur die heiße Wüste dehnte sich vor seinen Augen. Aber das Rauschen des Baches war noch immer zu hören. Ja, es schien sogar immer deutlicher zu werden. Jetzt fiel ihm ein, dass der Quell unter der Erde sein musste. Er scharrte den Sand weg und stieß auf Gestein. Aber er fühlte sich so schwach, dass er schon die Hoffnung, jemals zu dem Wasser vorzudringen, aufgab. Trotzdem machte er noch einen letzten Versuch. Er wälzte ein großes Felsstück beiseite. Und da sprang ihm plötzlich ein gewaltiger Wasserstrahl entgegen. Kaum hatte er sich das Gesicht gewaschen, spürte er, wie ihm das Blut mit neuer Kraft durch die Adern strömte. Und gleich darauf merkte er, dass noch ein größeres Wunder geschehen war. Das heilkräftige Wasser hatte die Narben in seinem Gesicht so geglättet, dass auch nicht die geringste Spur davon zurückgeblieben war. Er füllte den Krug des Zauberers mit dem Lebenswasser und eilte, so schnell er konnte, in das Pueblo zurück. Gervaines war überzeugt, dass der Jüngling die wundertätige Quelle nicht gefunden hatte und sie nun bald in das Reich der Schatten wandern müsse. Nur noch ein letzter Wunsch war ihr geblieben, von dem Narbigen Abschied nehmen zu können. Sie wartete und wartete, und als er endlich kam, setzte sie sich auf ihrem Lager auf, um ihm ihre letzten Worte zu sagen. Aber der Jüngling setzte ihr den Krug mit dem Wasser des Lebens an die Lippen. Schon der erste Schluck gab Gervaines ihre Kräfte zurück. Sie verließ das Krankenlager und dankte ihrem Retter mit einem liebevollen Lächeln. Da bemerkte sie, dass die Narben in seinem Gesicht spurlos verschwunden waren. »Auch ihm hat das Wasser des Lebens geholfen«, sagte der Zauberer, der sich bis jetzt im Hintergrund gehalten hatte, und trat zu dem jungen Paar. »Gervaines liebt dich«, sprach er zu dem Jüngling, »und ich weiß, dass ihr miteinander glücklich sein werdet. Aber um eines bitte ich euch, lasst niemals den Hochmut die Herrschaft über eure Herzen gewinnen.« Nach diesen Worten drehte sich der Zauberer um und verließ das Haus.

Von den zwei Schwestern und dem Sternenreiter. Mitten in der weiten Prärie Nordamerikas stand ein kleines Indianerdorf. In dem lebten zwei schöne Schwestern, die sich aufs Haar glichen, denn sie waren Zwillinge. Mia besaß ein gutes Herz, war still und fleißig. Die andere, Kalima, war zänkisch und böse, und ihre Schönheit glich dem Blütenstaub, den man mit einem Finger wegwischen kann. So war es kein Wunder, dass sich viele Jünglinge um Mia bemühten, während sie Kalima keines Blickes würdigten. Kalima tat, als ließe sie das alles kalt, ging stolz erhobenen Hauptes durch das Dorf und machte ab und zu eine bissige Bemerkung über die Verehrer ihrer Schwester. Im Stillen aber fraß der Neid an ihrem Herzen. Und je öfter die jungen Indianer zu ihrem Tipi-Zelt kamen, desto größer wurde ihr Hass auf Mia. Eines Nachts, als in der Prärie tiefe Stille herrschte und nicht einmal ein Kojote bellte, begab sie sich zum Schlangenfluss. Dorthin wagte sich nicht einmal bei Tage jemand aus dem Dorf, denn am Schlangenfluss befand sich das Reich jener, die in die ewigen Jagdgründe eingegangen und in den Kronen der Bäume beigesetzt waren. Vor einer alten Weide blieb Kalima stehen, begann leise, undeutliche Worte zu murmeln, weil sie wusste, dass gerade hier ein mächtiger Zauberer, ein Schamane beigesetzt worden war, der mit den bösen Geistern im Bunde stand. Kaum aber hatte die Morgenröte die Nacht vertrieben, nahm Kalima geschwärzte Holzspäne, die um den Stamm der alten Weide lagen, lachte böse und machte sich auf den Heimweg. Leise schlüpfte sie ins Tipi-Zelt, legte die schwarzen Späne rings um die schlafende Schwester und sich selbst auf ihr Lager aus weichen Fellen. Und dann schlief sie mit einem zufriedenen Lächeln ein. Als frühmorgens die Sonne am Himmel emporstieg, erwachte sie von einem leisen Klagen. »Ach, liebe Schwester, hilf mir, ich kann mich nicht mehr rühren.« So klagte Mia, die sich bemühte, das schwarze Wurzelgeflecht zu sprengen, das sie wie tausend Schlangen um ihren Leib legte. Kalima schrie überrascht auf, dann erhob sie sich und tat, als wollte sie die Wurzeln lösen. In Wirklichkeit aber prüfte sie, ob sie auch fest genug waren. »Ach, Mia«, meinte sie darauf, »hab keine Angst, gleich werde ich Hilfe bringen. Mit einem Tomahawk werde ich alles durchschlagen.« Und schon lief sie aus dem Tipi-Zelt und hob an, so verzweifelt zu jammern, dass das ganze Dorf zusammenlief. Mehrere junge Indianer versuchten, das unheimliche Wurzelgeflecht mit ihrem Tomahawk zu durchschlagen. Aber die scharfen Kriegsbeile sprangen von den Wurzeln ab, als wären sie aus Stein. Selbst die älteren und erfahrenen Männer und nicht einmal der Häuptling konnten etwas ausrichten. Da holten sie schließlich den Schamanen. Der betrachtete die unglückliche Mia und nach einem Weilchen sagte er, »Hier wirkt ein böser Zauber, gegen den auch ich machtlos bin. Aber weil diesen Zauber die Finsternis der Nacht gebracht hat, vermag ihn vielleicht das Licht des Vollmonds zu bannen.« Darauf begab sich der Schamane in sein Tipi-Zelt und mit ihm verließen auch all die anderen die Schwestern. Aber auch Kalima dachte nicht daran, länger bei Mia zu verweilen. Hin und wieder brachte sie ihr zwar etwas zu essen, damit sie niemand einer bösen Tat verdächtigen konnte, aber sonst ließ sie die hilflose Schwester allein. Mia aber fand sich geduldig in ihr Schicksal und brachte kein Wort der Klage über die Lippen. Ihr einziger Trost war die Öffnung in der Spitze des Tipi-Zeltes. Am Tag sah sie ein Stück blauen Himmel oder ziehende Wolken und des Nachts einen ungewöhnlich hellen Stern, den die Indianer Sternenreiter nannten, weil er ihnen auf ihren Beutezügen den Weg zeigte, so dass sie immer aus der weiten Prärie sicher und heil ins Dorf zurückfanden. So verging Tag um Tag. Kalima kam immer seltener zu ihrer Schwester, denn als sie merkte, dass die Zauberwurzeln Mia zwar fesselten, nicht aber erstickten, beschloss sie, sie verhungern zu lassen. Sie brachte ihr kaum noch etwas zu essen, wobei sie sich herausredete, die Jäger hätten nichts erbeutet und zu trinken gab sie ihr auch immer nur ein paar Tropfen Wasser.
Nicht einmal jetzt beklagte Mia ihr Schicksal. Obwohl sie von Tag zu Tag schwächer wurde, ertrug sie alles geduldig. Und nur die Wolken und der Sternenreiter konnte sehen, wie sie litt. Eines Nachts, als Mias Lebenslicht fast zu verlöschen drohte, strahlte der helle Stern wieder über dem Tipi-Zelt, und dabei schien es ihr, als erkenne sie die Gestalt eines Reiters, der mit einem schönen Federschmuck und einem Bogen auf dem Pferd saß. Ihr war, als ob er ihr zunickte, und dabei vernahm sie eine leise Stimme. »Verzweifle nicht, Mia, ich werde dich erlösen. Wenn der Mond zur vollen Scheibe geworden ist, komme ich dich holen. Bis dahin musst du noch Geduld haben.« Und dann verschwand der Sternenreiter hinter einem dichten Wolkenschleier. Mia wusste nicht, ob ihr Erlebnis Traum oder Wirklichkeit war, und schlief benommen ein. Auch in den folgenden Tagen brachte Kalima ihrer Schwester keine Nahrung, so dass es fast ein Wunder war, dass Mia noch immer lebte. In jener Nacht jedoch, als der Mond zur vollen Scheibe wurde, konnte sie vor Schwäche kaum noch die Augen öffnen. Wie im Traum hörte sie eine leise Stimme. »Ich bin zu dir gekommen, Mia, wie ich dir verheißen. Nun sind deine Leiden zu Ende.« Da begriff Mia, dass es kein Traum gewesen war, und als sie um sich blickte, zerbrachen im gleichen Augenblick die Zauberwurzeln, und der Sternenreiter nahm sie in seine Arme und hob sie zu sich auf sein strahlendes Pferd. »Halte dich fest, Mia, und habe keine Angst«, sagte er. »Ich führe dich in meinen himmlischen Wigwam. Dort kann dir niemand mehr ein Leid antun.« Und dann stieg das Pferd langsam zum Himmel auf. Während das Indianerdorf schlief, konnte Kalima keinen Schlaf finden. Groß war ihre Verwunderung, als sie den Sternenreiter bei der Schwester fand. Noch mehr aber staunte sie, als er mit Mia in den Himmel reiten wollte. Vergeblich packte sie den langen Schwanz des Pferdes, um die Flüchtenden zu halten. Das Pferd stieg auch mit Kalima am Schwanz unaufhaltsam empor. Und als es schon eine solche Höhe erreicht hatte, dass das Indianerdorf nur noch aussah wie ein winziger Ring in der weiten Prärie, bäumte es sich plötzlich auf und Kalima fiel als schwarzer Stein auf die Erde hinab. Und als die Jäger wie jeden Morgen das Dorf verließen, blickten sie wie immer zu dem Sternenreiter empor. Doch wie staunten sie, als sie an derselben Stelle ein Zweigestirn erblickten. Ratlos holten sie den Schamanen, eine Antwort erhoffend. Und der Schamane sprach: »Sicher wisst ihr noch, was ich über den bösen Zauber gesagt habe, der Mia mit den schwarzen Wurzeln fesselte. Nun, heute Nacht, als der Mond zur vollen Scheibe wurde, hat der Sternenreiter den Zauber gebrochen und Mia mit sich emporgenommen. Deshalb könnt ihr an jener Stelle jetzt das Zweigestirn sehen.« Die Jäger waren mit der Erklärung des Schamanen zufrieden und ritten weiter. Bald kamen sie zum Schlangenfluss, und da fiel ihnen ein großer Stein auf, den sie zuvor nie dort gesehen hatten. »Das ist Kalima«, sagte der Schamane. »Für ihren Hass hat sie der Schimmel des Sternenreiters in den Stein verwandelt, noch ehe sie auf die Erde fiel.« Da herrschte tiefes Schweigen, denn die Indianer wurden sich plötzlich dessen bewusst, dass nicht einer der braven Mia in ihrem Leid geholfen hatte, bis sich der Sternenreiter ihrer selbst annehmen musste.

Ahajute und der Wolkenfresser. Auf der Sonnenseite des Indianerlandes erhob sich ein hoher, hoher Berg, der von weitem wie ein Maiskolben aussah und von den Indianern deshalb Maisberg genannt wurde. Auf diesem Berg, ganz oben auf dem Gipfel, wohnte Ahajute mit seiner Großmutter. Sein Leben verlief wie das Leben der meisten Indianerjungen, und vielleicht wäre er gar nicht in diese Geschichte gekommen, wenn er nicht von dem Gedanken besessen gewesen wäre, er müsse eine große Tat vollbringen, die ihn zu einem starken Krieger machen würde. Es schien, als stünden der Erfüllung dieses Wunsches keine besonderen Hindernisse im Wege. Er war leichtfüßig wie eine Antilope, geschmeidig wie eine Forelle und stark wie ein Büffel, so dass er es mit jedem Gegner aufnehmen konnte. Aber die Zeit floss dahin wie die gemächliche Strömung des trägen Flusses, viele Jünglinge seines Alters waren schon Männer geworden und Ahajute wartete noch immer vergeblich

auf seine Gelegenheit. Er kehrte stets mit düsterer Miene nach Hause zurück und rührte oftmals kaum das Essen an. »Ich weiß, was dich bedrückt«, sagte die Großmutter eines Tages zu ihm, »und ich weiß auch, wie dir zu helfen wäre, nur fürchte ich, dass deine Kräfte nicht ausreichen. Ich bin kein Feigling, und gerade solch eine schwere Aufgabe ist es, an der ich meine Kraft erproben möchte«, erwiderte Ahajute. »Wenn es so ist, dann gib Acht, was ich dir jetzt sage.« Die Großmutter dämpfte geheimnisvoll die Stimme und der Jüngling musste näher an sie heranrücken, um besser zu hören. »Es ist schon unendlich lange her, da setzte sich eines Tages der Wolkenfresser im Osten fest.« »Der Wolkenfresser?« »Ja, der Wolkenfresser. Er ist so groß wie der Maisberg und sein Maul reicht, wenn er es aufsperrt, von einem Horizont zum anderen. Er nährt sich von den Wolken und deshalb regnet es bei uns so wenig, dass oft Menschen und Tiere verdursten müssen. Und es hat sich noch keiner gefunden, der versucht hätte, den Wolkenfresser zu bezwingen? Es sind schon viele mutige Jünglinge nach Osten gezogen, aber keiner ist zurückgekommen. Ich fürchte mich nicht. Ich will mit dem Wolkenfresser kämpfen. Tu, was du willst, aber vergiss nicht, dass es ein ungleicher Kampf ist, der dich erwartet. Um ihn dir ein wenig zu erleichtern, gebe ich dir 4 Zauberfedern mit auf den Weg, sagte die Großmutter und nahm ein Bund verschiedenfarbiger Federn aus der Truhe. Wenn du dir die rote Feder ins Haar steckst, bringt sie dich geradewegs zu dem Wolkenfresser. Die blaue gibt dir die Fähigkeit, die Sprache der Tiere zu verstehen. Mehr noch vermag die gelbe. Sie kann dich so klein machen, dass du in einem Mauseloch Platz findest. Die letzte aber, die schwarze, verleiht dir außergewöhnliche Kraft. Ahajute fragte nicht weiter, er verwahrte das Geschenk mit großer Sorgfalt und stand, noch ehe der Gesang der Vögel verstummt war, reisefertig vor der Großmutter. Er nahm von ihr Abschied, steckte sich die rote Feder ins Haar und bald hatte er den Maisberg weit hinter sich gelassen. Sein Weg führte ihn immer weiter nach Osten, bis er in das Reich des Wolkenfressers kam. Dort war die Erde ausgetrocknet, das Gras dürr wie Zunder und an vielen Orten waren sogar die Stämme der Bäume ohne Saft und Kraft. Alles Leben schien ausgestorben zu sein. Nur ein kleiner Maulwurf guckte aus seinem Wigwam und blinzelte den Wanderer neugierig an. Ahajute zog die blaue Feder hervor. »Gowa, wie komme ich zu dem Wolkenfresser?« fragte er in der Maulwurfssprache. »Es ist nur ein paar Schlaf weit von hier«, antwortete der Gefragte. »Aber wenn dich der Wolkenfresser sieht, bist du des Todes.« Er zeigte in die Runde. »Sieh dir das an, dies alles ist sein Werk. Er hat dir weit und breit alles Leben vernichtet. Mir freilich konnte nichts geschehen, weil ich unter der Erde wohne.« Ohne ein weiteres Wort zu verlieren, steckte sich Ahajute die dritte Feder ins Haar. Da schrumpfte er zusammen und wurde immer kleiner und kleiner, bis er nur noch so groß war wie der Maulwurf. »Jetzt kann ich durch deine Gänge gehen«, »der Wolkenfresser sieht mich nicht. Du hast nicht nur Mut, sondern auch Verstand. Keinem von deinen Vorgängern wäre es eingefallen, mich um Beistand zu bitten, und deshalb haben sie auch alle hier ihr Leben lassen müssen«, philosophierte der Maulwurf. »Ich helfe dir von Herzen gern.« Ahajute musste sich, so klein er auch jetzt war, doch noch ein wenig bücken, denn der Gang war sehr niedrig. Er tappte unsicher hinter dem Maulwurf her, weil sich seine Augen nur langsam an die Finsternis gewöhnen konnten. Einige Male machten sie kurz Rast, um etwas zu sich zu nehmen. Der Maulwurf hatte an verschiedenen Stellen große Vorräte an Speisen und Getränken. Der Jüngling hätte sich das Essen für sein Leben gern über dem Feuer zubereitet, aber der Maulwurf konnte keine Flamme, geschweige denn Rauch, vertragen. Der Weg begann sich auf einmal sonderbar zu winden und zu drehen.
Wir sind unter dem Wigwam des Wolkenfressers, erklärte der Maulwurf seinem Begleiter. Horch nur, wie die Erde zittert. In den Gang plumpsten ein paar große Steine und die Wände begannen unter der Erschütterung zu beben. Der Maulwurf sagte in aller Ruhe, »Der Wolkenfresser schläft und wälzt sich hin und her, aber wir haben noch ein Stück zu gehen.« Sie kamen an das Ende des Ganges, der hier breiter wurde und in einen großen Raum mündete. Ahajute richtete sich auf, aber er zog gleich wieder den Kopf ein, denn die Decke des Raumes schaukelte und senkte sich in regelmäßigen Schwingungen fast bis zur Erde herab. Von oben waren dumpf dröhnende Schläge zu hören. »Das ist der Herzschlag des Wolkenfressers«, flüsterte der Maulwurf. »Du müsstest schon sehr große Kraft haben, wenn ihn dein Pfeil erreichen soll.« Ahajute griff nach der letzten der schwarzen Feder und fühlte sogleich, wie ihm eine große Kraft, die Kraft eines starken Kriegers, durch die Adern strömte. Dann stellte er sich schussbereit hin, legte den Pfeil, der die schärfste Spitze hatte, an die Sehne und zielte nach der Stelle, wo die Decke des Raumes sich am tiefsten zur Erde senkte. Er spannte den Bogen und schoss. Da wurde alles um ihn von einem fürchterlichen Gebrüll erschüttert. Das Letzte, was Ahajute noch sah, war, dass die Decke einstürzte und ihn unter sich begrub. Als er wieder zu sich kam, lag er im Gras. Der Maulwurf netzte ihm die Stirn und unweit von ihm lag der leblose Schlangenleib des Ungeheuers. »Das hast du großartig gemacht«, jubelte der Maulwurf. »Der Wolkenfresser hat uns zwar in seinem Todeskampf mit Steinen verschüttet und die haben dich betäubt, aber mir macht so etwas gar nichts aus. Ich habe einen neuen Gang gegraben und dich heraufgeholt. Sieh dir das Ungetüm an, es ist tot. Dein Pfeil hat es mitten ins Herz getroffen. Jetzt ist es aus mit dem Wolkenfresser, jetzt kann er niemandem mehr schaden.« Ahajute blickte zum Himmel, an dem tief herabhängende Regenwolken segelten, die dem Land Wasser brachten und den Menschen die Kunde, dass Ahajute ein Mann geworden war.

eine Wolke mit ihrem Kind. Die schwebten ganz langsam und still so für sich. Dem Wolkenkind war das zu langweilig. Und langsam, ganz langsam, fast wie im Schlaf, verwandelte es sich in ein Wolkenschaf. Da nahte von Weitem ein Wolkenwolf. Der war ziemlich hungrig, sein Name war Rolf. Oh, lecker, ein Schaf, gleich gibt's was zu fressen. Von wegen, mein Freund, das kannst du vergessen.

Schwanz des Wolfs schwamm mit einem Mal im Himmelsmeer ein Wolkenwal. Da fing der Elefant ganz laut an zu lachen.

0: dem Drachen laut angebrüllt. Ein wilder, gewaltiger Kampf begann. Da fing es plötzlich zu regnen.
1: Mist, an der spannendsten Stelle wie immer. Vorführung beendet. Ab ins Trockenzimmer.
2: Das war der Märchenzug für heute. Er rollte durch das Indianerland. Und wenn ihr mehr über die Indianer wissen wollt, dann schaut mal in den Bibliotheken nach, welche Bücher da für euch bereit liegen. Ich danke euch fürs Einschalten und Zuhören. Tschüss, bis zum nächsten Mal, sagt Richard von der Fledermaus-Redaktion.

0: Es ist um 3.
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4: Sonntag. In der Kunstsammlung Jena werden Arbeiten des umstrittensten zeitgenössischen deutschen Künstlers gezeigt, nämlich von Jonathan Mese. Titel der Ausstellung ist »Kunst ist Liebe, Liebe ohne Ende«, Totalzusammenhalt der Kunst, Eigensinn und Einzigartigkeit, Richard Wagner als Kunststaatschef. Oder wie wäre es mit einem Muttertagsbrunch im Schlossbezirk 5 in Rudolstadt? Und von 13 bis 18 Uhr kann man dann in der großen Badergasse 18 in Rudolstadt über einen Flohmarkt schlendern. Oder Sie entscheiden sich für eine Kunstauktion des Leipziger Buch- und Kunstantiquariats im Dornburger Alten Schloss ab 15 Uhr. Auch im Rittersaal von Schlossburg lädt man interessierte Musikliebhaber um 16 Uhr zu einem Serenadenkonzert ein. Zu erleben sind dort ein Ensemble der Kursächsischen Philharmonie in historischen Kostümen bei Kerzenschein. Für werdende Einsteins ist sie ein Muss, die interaktive Wissensshow für Kinder. Ab 16 Uhr erleben Sie in der Ilmenauer Festhalle Naumannstraße 22 Professor Bombastik mit Knallergra. Ein wunderschönes Wochenende wünscht Ihnen wie immer Karin Berger, Radio SRB.

0: 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Zusammen mit der Stadtbibliothek Rudolstadt. Herzlich willkommen zum Buch des Monats im Mai. Alles neu macht der Mai und deshalb wieder mit Annelie und heute sogar nicht mal in der Bibo, sondern im Studio. Hallo Annelie.
1: Hallo.
0: Letztes Mal habe ich ja mit Petra gemacht, heute ist es aber wieder wie gewohnt, also ein Roman und ein Sachbuch. Und du hattest diesmal das Sachbuch. Fang doch mal an.
1: Also das Sachbuch, das ich mitgebracht habe, liest sich eigentlich auch wie ein Roman, aber halt ein lebensechter Roman. Ich hatte diesen Roman gestern bei Schulkindern vorgestellt. Er steht zwar in der Bibliothek in der Sachbuchabteilung, aber ich finde, der kann auch schon in der Jugendbuchabteilung stehen. Der sollte überall stehen und auch überall gelesen werden. Das Buch ist von Tassim Durgun, Mama, bitte lern Deutsch. Und es ist mir schon letztes Jahr aufgefallen, das Buch, also wir hatten es eh schon im Bestand, aber wir hatten letztes Jahr eine tolle Veranstaltung mit Anne Kies, während der interkulturellen Wochen, ein Frühstück haben wir in der Bibliothek veranstaltet und Anne Kies hat aus diesem Buch gelesen und es war überwältigend. Und dieses Jahr habe ich nun gelesen, es ist auch noch nominiert für den Kinder- und Jugendliteraturpreis und ich dachte, okay, das Buch muss einfach noch mehr Beachtung finden, als es eh schon tut. Tassim Durgun ist 1995 in Oldenburg geboren. Man hört schon am Namen, er hat migrantische Wurzeln, hat Lehramt für Deutsch und Geschichte studiert, ist auch YouTuber, Podcaster, also er ist in den sozialen Netzwerken sehr unterwegs. Und er schreibt hier seine Geschichte und da geht es, der Titel sagt es schon, Mama, bitte lern Deutsch. Und ich würde gleich zu Beginn einen kurzen Ausschnitt vorlesen. Kürzlich las ich ein Zitat, das ungefähr so lautete: Wenn eine Sahnetorte 10 gleich große Stücke hat und unter einer 11-köpfigen Familie aufgeteilt wird, dann ist die Mutter diejenige, die plötzlich keine Sahnetorte mehr mag. Was sagt uns das? Die Mutter hat eine Laktoseintoleranz. Oder sie ist die Person in der Familie, die sich immer aufopfert, die Stütze, die alles zusammenhält. Meine Mutter ist auch so, aber mit einem kleinen Schönheitsfehler. Sie weiß nicht, wie man Sahnetorte schreibt. Sie wird nicht einmal in der Lage sein, dieses Buch zu lesen. Und worum es in diesem Buch geht, ist einfach die Geschichte von Tassim, der schon in der Grundschule seiner Mutter helfen muss, Abschiebebescheide zu lesen, Dolmetscher bei intimen Arztbesuchen zu sein, all die Kataloge ihr auch nahe zu bringen, wie es ja vielen Kindern geht in diesen Situationen, wo die Eltern die Sprache nicht können. Und er beschreibt in dem Buch, wie wütend es ihn auch gemacht hat auf seine Mutter. Warum hat sie dreimal diesen Anfängerkurs in der Volkshochschule Deutsch als Fremdsprache immer wieder verschoben? Und er versucht einfach mit diesem Buch zu dem Kern zu kommen, warum das Leben so ist, seiner Mutter, wie es ist und wie die ganze Situation der Kinder ist, wie er auch mal Kind war. Ne? Also so, er beschreibt Sachen, dass selbst wenn man die besten Noten hat, dass man nur die Empfehlung bekommt für die Hauptschule oder während Mitschüler in den Urlaub fahren, durften sie nirgends hinreisen, weil sie kein gültiges Reisedokument haben. Also es geht auch um die Bürokratie in Deutschland und die vieles behindert. Und es ist einfach die Lebensgeschichte dieser kurdisch-deutschen Familie. Und ich würde es wirklich jedem ans Herz legen, weil Tassim Durgun schreibt wirklich sehr intelligent. Er hat eine poetische Sprachgewalt und einen zynischen Humor. Es macht es einfach sehr liebenswert und regt zum Nachdenken an.
0: Es hat mich jetzt tatsächlich auch schon etwas zum Nachdenken angeregt. Also ich finde es auch ein sehr bewegendes Thema, wo man auch ja, viel von lernen kann. Vielleicht lese ich das auch irgendwann mal. Ich finde auch das Cover sehr ansprechend. Mhm. Genau. Und ja, mein Buch hatte auch ein bewegendes Thema, aber auf einer anderen Ebene. Also es ist ein ordentlicher Wälzer gewesen und das ist Blues Sisters von Coco Mellers. Das ist eine Geschichte über 3 von 4 Schwestern. Also die 4. Schwester ist halt gestorben und die Geschichte wird demnach nur noch aus 3 unterschiedlichen Perspektiven erzählt. Die Hauptthemen sind dabei Trauer, der unterschiedliche Umgang mit ihr, verschiedene Süchte, Bewältigung und vor allem die dunklen Seiten der Figuren. Die 3 Schwestern bringen jede ihre eigene Geschichte mit und die wird auch wirklich sehr ausführlich geschildert. Deshalb ist es, finde ich, manchmal nicht ganz so leicht zu lesen, aber trotzdem durchaus, ja, habe ich gern zum Buch gegriffen. Also die Schwestern sind einmal Avery, die schwankt vor allem zwischen Selbstextanz und extremen Zweifeln. Die war mal heroinabhängig. Bonnie, die zeigt sich als tapfer, ist aber eigentlich auch nur extrem zerbrechlich. Lucky ist ein Model und bei ihr geht es vor allem um die Suche nach Identität und überwältigende Emotionen. Und Nikki, das ist die verstorbene Schwester, um sie schlängelt sich einfach die ganze Erzählung. Ja, die Schwestern zeigen unterschiedliche Formen der Aufarbeitung und das Fazit von ihnen ist dann einfach, dass sie ihren Schmerz und ihre Unterschiede anerkennen sollten, weil es natürlich auch öfters bei drei Schwestern mal zu Streiten kommt und vor allem, wenn das Bindungsglied, das war nämlich die vierte Schwester, verloren geht, dann sieht man erstmal, was sich so alles an Dynamiken, an Beziehungsdynamiken ändert, wenn es einen Verlust gibt. Also das Buch ist ein Porträt von Anpassung, Resilienz, Stärke und Schmerz. Und wie schon gesagt, ich finde, es ist sehr stark geschrieben, aber manchmal, auch wenn ich wirklich, wie gesagt, gern dazu gegriffen habe, war es dann auch etwas schwer und lastend zu lesen, weil man halt immer wirklich von jeder Schwester so richtig tief mitgenommen wurde. Aber letztendlich finde ich, ist es sehr klug übers Leben einfach geschrieben und man kann daraus viel lernen. Genau, das war mein Buch.
1: Und sehr gut.
0: Ja, das war das Buch des Monats im Mai. Wir sehen uns dann wieder im sommerlichen Juni. Das waren Henriette Lichtenheld und Annelie Karslake. Tschüssi.
1: Tschüss.
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1: Am Himmelfahrtswochenende, dem 16. Mai, ist Seifenkistenrennen in Röppisch. Wer Lust hat mitzufahren, kann sich jetzt noch dafür anmelden. Übrigens, das Seifenkistenrennen in Röppisch, Ortsteil von Saalburg-Ebersdorf, wird von Jahr zu Jahr größer. 2025 waren schon 19 Starter unterwegs. Und das will überboten werden. Der Ideengeber und Seifenkistenfan Wolfgang Mayer und Organisator Stefan Graf brennen für die Veranstaltung und laden deshalb herzlich ein. Väter und Opas, baut eine Seifenkiste. Jungs und Mädels, schaut zu, lernt und fahrt am schnellsten den Röppischer Kirchhügel hoch. Das vierte Seifenkistenrennen soll wieder ein großer Spaß für Groß und Klein werden und viele Zuschauer anlocken. Los geht es am 16. Mai um 14 Uhr auf dem Dorfplatz in Röppisch. Die Strecke, 250 Meter lang,

2 Kurven und danach den Berg hoch ausrollen. Die Wertung erfolgt nach am weitesten gerollter Strecke. Dafür sind ein Trainingslauf und 2 Wertungsläufe möglich. Interessierte können sich anmelden und sich einen der 25 Startplätze sichern. Oder auf Glück am Renntag vertrauen und vor Ort bis 13.30 Uhr anmelden. Das ist möglich unter 0175 20 24 986 oder www.röppisch.com. Wolfgang Meyer hat eine Seifenkiste speziell für Jugendfeuerwehren gebaut. Er lädt ein, diese anzusehen, nachzubauen und im roten 112-Gefährt am Samstag, dem 16. Mai, zu starten. Das Seifenkistenrennen ist Teil des Röppischer Dorffestes. Das beginnt am Himmelfahrtstag ab 9 Uhr mit Festzeltbetrieb und Musik. Am 16. Mai fiebert man dann dem Seifenkistenrennen entgegen. Und am Sonntag, dem 17. Mai, ist ein Familiennachmittag geplant. Mit Spiel und Spaß, guter Versorgung und Unterhaltung mit den Weißensteiner Musikanten. Das waren Auszüge einer Pressemitteilung von Sandra Smiles, Abteilung Öffentlichkeitsarbeit der Diakoniestiftung Thüringen. Am Mikrofon für Sie Karin Berger, Radio SRB.

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1: Auf dem Zeltplatz Hopfenmühle in Trognitz bietet das Jugendamt des Landkreises Saalfeld-Rudolstadt für Kinder- und Jugendgruppen aus Vereinen sowie freien Trägern der Jugendhilfe von Mitte Mai bis Mitte September die Möglichkeit, gemeinsame Tage voller Spaß, Abenteuerlust und Naturverbundenheit zu erleben. Das Jugendamt stellt 4 große Zelte für jeweils 10 Personen, ein Küchenzelt mit Ausstattung sowie Sitzmöglichkeiten zur Verfügung. Außerdem können die Sanitäranlagen des Zeltplatzes, die Stromversorgung und die Abfallentsorgungsanlagen genutzt werden. Für die Nutzung des Zeltplatzes durch Kinder- und Jugendgruppen aus dem Landkreis Saalfeld-Rudolstadt werden keine Kosten erhoben. Teilnehmer aus anderen Landkreisen sowie erwerbstätige Jugendliche können den Zeltplatz für eine Gebühr von 3 € pro Tag benutzen. Die Betreuung und Versorgung der Kinder und Jugendlichen übernimmt der Verein oder Träger. Derzeit kann der Zeltplatz in diesem Jahr noch in folgenden Zeiträumen zur Verfügung gestellt werden: vom 15. bis 28. Mai, vom 8. bis 11. Juni, vom 22. bis 25. Juni, vom 29. Juni bis 3. Juli, vom 11. bis 12. Juli, vom 25. Juli bis 2. August, vom 25. August bis 27. August und vom 31. August bis 15. September. Für Fragen und Anmeldungen steht Herr Schönheit, Jugendamt per Post, jugendarbeit@kreis-slf.de oder per Telefon 03671 823 546 zur Verfügung. Das war eine Mitteilung von Franziska Ems, Abteilung Presse- und Kulturamt des Landratsamtes Saalfeld-Rudolstadt. Am Mikrofon für Sie Karin Berger, Radio SRB.

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1: Jede dritte Internetnutzerin und Nutzer in Deutschland begegnet online Hassrede. Insgesamt rund 19,6 Millionen Menschen. Laut das Statistische Bundesamt besonders stark betroffen sind Jüngere. 43% der 16- bis 44-Jährigen haben im ersten Quartal 2025 Hate Speech wahrgenommen. Was genau unter dem Begriff Hassrede zu verstehen ist, erklärt mir Ida von Elli, der Beratungsstelle für Betroffene von Hate Speech in Thüringen.
2: Guten Tag, Ida.
3: Hallo.
2: Wie definieren Sie Hassrede und wo ziehen Sie die Grenze zwischen Meinungsfreiheit und strafbarer Hassrede?
3: Wir bei Elli verstehen Hate Speech als Form von politisch motivierten Äußerungen und Handlungen online. Politisch motiviert heißt in dem Fall, dass eine Form von gruppenbezogener Menschenfeindlichkeit dem zugrunde liegt. Das heißt zum Beispiel, dass Leute aus rassistischen Gründen angefeindet werden, antisemitisch angefeindet werden, queerfeindlich angefeindet werden oder auch einfach, weil sie den politischen Ansichten von Rechtsextremen nicht entsprechen. Das kann auf ganz unterschiedlichen Ebenen sein. Das kann zum Beispiel in Shitstorms sein, in Privatnachrichten, die Leute bekommen, durch das Veröffentlichen von persönlichen Daten und so weiter. Naja, und die Grenze zur Meinungsfreiheit, die ist für uns in dem Moment überschritten, wenn Menschen angefeindet werden aufgrund ihrer Gruppenzugehörigkeit. Und wie das dann aber zum Beispiel ein Gericht beurteilen würde, das steht nochmal auf einem anderen Blatt, ne? Also da ist auch ein Unterschied zwischen dem, wie wir als Beratungsstelle arbeiten und dem, was wir erleben, was von Gerichten zum Beispiel als ja im Rahmen der Meinungsfreiheit beurteilt wird.
2: Haben Sie den Eindruck, dass Hassrede in den letzten Jahren zugenommen hat?
3: Unser Eindruck ist ja, und das wird auch von verschiedenen wissenschaftlichen Erhebungen in den letzten Jahren auch so unterstützt, dass immer mehr Menschen Hassrede beobachten auf Social Media. Uns gibt es seit 2023 und da beobachten wir das auch, dass wir eine Vielzahl von Vorfällen gemeldet bekommen oder Leute zu uns Beratung kommen, die Hassrede erfahren.
2: Gibt es eine bestimmte Altersgruppe, die eher dazu neigt, solche Hassrede-Beiträge zu veröffentlichen?
3: Aus unserer Arbeit kann ich da das nicht so bestätigen. Zum einen muss ich sagen, wir bewegen uns ja im digitalen Raum. Das heißt, bei einem Teil der Täter ist auch nicht unbedingt einsichtlich, wer dahinter steckt. In unserer Arbeit erfahren wir, dass viele Betroffene diejenigen, die Hass gegen sie online äußern, auch tatsächlich aus dem realen Leben kennen. Aber das sind Leute unterschiedlichsten Alters. Und ich muss aber auch dazu sagen, dass wir als Beratungsstelle ganz betroffenenorientiert arbeiten. Also für uns steht gar nicht unbedingt im Vordergrund, wer jetzt unbedingt sich da geäußert hat, sondern uns geht es darum, was macht Hate Speech mit den Betroffenen und wie können wir die gut unterstützen.
2: Beobachten Sie einen Anstieg beim Einsatz von Chatbots zum Beispiel für solche Kommentare?
3: Das kann ich jetzt aus unserer Beratungspraxis kaum beurteilen. Und ich finde, da greift auch nochmal, dass viele unserer Beratungsnehmenden auch sozusagen das, was sie online erleben, verbinden mit dem, was sie auch, ich sag mal, im analogen Raum erleben. Und dass sie teilweise auch ihre Hater, sage ich mal, kennen. Ne? Ich finde, man muss jetzt auch nochmal unterscheiden zwischen künstlicher Intelligenz beim Verfassen von Nachrichten und Chatbots. Gerade wenn das Leute sind, die Leute, die Betroffenen persönlich kennen, dann sind das eher selten Chatbots, ne? Dann sind das reale Personen, die dahinter stehen und nicht, dass jemand irgendwie einen Bot programmiert hat.
2: Was beobachten Sie mit den Leuten, die betroffen sind von solchen Kommentaren? Was passiert mit denjenigen?
3: Hate Speech ist eine Form von Gewalt, die sich psychisch unglaublich auswirkt. Also wir kennen das ja alle, wir haben unser Handy mit dabei jeden Tag, oft auch zu Hause mit im Bett. Das heißt, dass die Betroffenen auch den Hass, der sie trifft, überall hin mitnehmen. Und dabei bleibt es aber auch häufig unsichtbar, weil was passiert, das findet auf dem Handy, auf dem Computer und so weiter statt und ist für andere gar nicht unbedingt sichtbar. Das heißt, wir gucken viel zum Beispiel dahin, was macht es mit den Betroffenen, wie wirkt sich das aus? Dann schauen wir, was ist technisch möglich? Also wie können Sicherheitseinstellungen getroffen werden an einem Handy oder am Computer? welche Daten sind über eine beratungsnehmende Person frei im Netz verfügbar. Ne? Also es gibt ja viele Fotos oder Infos, an die man gar nicht unbedingt denkt, wenn man an Hate Speech denkt, aber allein schon, wenn zum Beispiel bei mir aus dem Sportverein oder über die Arbeit oder über das Engagement in irgendeiner Organisation Fotos und Daten frei zugänglich verfügbar sind, dann kann das schon eine Bedrohung für eine Person bestärken. Das ist so das Zweite. Und wir schauen uns aber auch noch an, welche möglichen rechtlichen Schritte gibt es. Da können wir Beratungsnehmenden häufig Informationen geben, was in ihrer Situation hilfreich sein kann, welche Schritte da möglich sind. Und im Zweifelsfall haben wir auch sehr vertrauenswürdige AnwältInnen zur Hand, an die wir weiterverweisen können.
2: Wenn Hilfe von der Eheberatungsstelle gebraucht wird, wo sind Sie zu finden?
3: Erstmal ist, glaube ich, wichtig zu wissen, dass wir zwar in Erfurt sitzen, aber sehr gerne auch Menschen begleiten, die an ganz vielen anderen Orten in Thüringen gerade sind. Man kann uns erreichen per E-Mail und über unsere Website elli-beratung.de. Dort findet auch nochmal noch alle unsere Kontakte. Und wir sind aber auch auf Social Media erreichbar unter Elli Against Hate Speech. Auch da sind die Verlinkungen auf unserer Website zu finden.
2: Ida, vielen lieben Dank für Ihre Zeit heute.
3: Richtig gerne.
1: In Gespräch mit Ida von Elli, der Beratungsstelle für Betroffene von Hate Speech in Thüringen, war ich Amanda Hörli für Radio SRB.

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Was für eine schöne Klaviermusik zu Beginn unserer heutigen Sendung. Einer der ganz großen Zauberer am Piano, einer, der wirklich viel Prosa und wunderschöne Malerei in seiner Musik hat, tief verwurzelt in der Jazz-Tradition und ein wahrer Erfinder für den Jazz, was die moderne Ausrichtung betrifft. Den haben wir jetzt zu Beginn gehört. Blame It On My Youth heißt der Song oder hieß der Song und der Künstler. Viele werden es vielleicht schon erraten haben. Keith Jarrett am Piano, Sell Melody At Night With You heißt die CD. Wir hören von dieser CD im zweiten Teil der Sendung mehr. Jetzt aber erstmal zu einem richtig jazzigen Blues. Und die CD heißt Mess of Blues, aufgenommen vom Saxophonisten Johnny Hodges an der Orgel Wild Bill Davis, featuring Kenny Barrell an der Gitarre. Es gibt da auch noch andere Musiker, die mitspielen, zum Beispiel Joe Wilder an der Trompete oder eben auch die Drummer, zum Beispiel Bobby Donaldson oder Joe Marshall. Es wäre sehr mühsam, das für die ganzen Titel anzusagen. Lassen wir die Zeit lieber für die Musik und es geht los mit dem bluesmäßigen, inzwischen auch Standard, Jones.

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Ihr hört Jazz Time von und mit Alexander Blume aus Eisenach auf Wartburg Radio 96,5, im Radio RFM in Eschwege, im Radio Enno Nordhausen und im SRB in Saalfeld. Heute im ersten Teil der Sendung mit Musik von Johnny Hodges, Wild Bill Davis und Kenny Barrell, Mess of Blues, Aufnahmen aus dem Jahre 1963 und dann auch noch aus dem Jahre 1966. Da muss man sich aber, wenn man die hören will, dann schon die CD mal zulegen. In der Sendung war jetzt gar nicht so viel Platz. Jetzt kommen wir nämlich zu einem wirklich ganz, ganz großen Künstler und Virtuosen, Komponisten im Jazz, in der klassischen Musik, in der modernen Jazzrichtung, in der, ja, überhaupt in der Musik, kann man sagen. Keith Jarrett und ich hatte das wirklich große Glück, ihn mal live mit seinem Trio zu erleben beim Jazzfestival in Juan-les-Pins. Auch ein ganz, ganz tolles Konzert. Und leider spielt er nicht mehr aus gesundheitlichen Gründen. Aber es gibt so viele Aufnahmen von seiner wunderschönen Musik und seinen Jazz-Interpretationen. Eine CD davon heißt The Melody at Night with You. Und wir haben ja am Anfang schon das Stück Blame It on My Youth gehört. Und jetzt geht's ohne weitere Ankündigung mit der Musik los. Keith Jarrett und ich wünsche viel, viel Spaß und Freude damit.

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Das war Jazz Time von und mit Alexander Blume aus Eisenach auf Wartburg Radio 96,5, im Radio RFM in Eschwege, im Radio Enno Nordhausen und im SRB Saalfeld. Ich wünsche allen Hörerinnen und Hörern eine gute, swingend bluesige Zeit. Bis zum Wiederhören.

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1: Einen schönen guten Tag. Mein Name ist Tine Wittler und ihr habt richtig eingeschaltet bei Radio SRB. Schalte ich auch gerne immer wieder ein, wenn ich bei euch auf der Ecke

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4: Sonntag. In der Kunstsammlung Jena werden Arbeiten des umstrittensten zeitgenössischen deutschen Künstlers gezeigt, nämlich von Jonathan Mese. Titel der Ausstellung ist Kunst ist Liebe, Liebe ohne Ende, Totalzusammenhalt der Kunst, Eigensinn und Einzigartigkeit, Richard Wagner als Kunststaatschef. Oder wie wäre es mit einem Muttertagsbrunch im Schlossbezirk 5 in Rudolstadt? Und von 13 bis 18 Uhr kann man dann in der großen Badergasse 18 in Rudolstadt über einen Flohmarkt schlendern. Oder Sie entscheiden sich für eine Kunstauktion des Leipziger Buch- und Kunstantiquariats im Dornburger Alten Schloss ab 15 Uhr. Auch im Rittersaal von Schlossburg lädt man interessierte Musikliebhaber um 16 Uhr zu einem Serenadenkonzert ein. Zu erleben sind dort ein Ensemble der Kursächsischen Philharmonie in historischen Kostümen bei Kerzenschein. Für werdende Einsteins ist sie ein Muss, die interaktive Wissensshow für Kinder. Ab 16 Uhr erleben Sie in der Ilmenauer Festhalle Naumannstraße 22 Professor Bombastik mit Knallergra. Ein wunderschönes Wochenende wünscht Ihnen wie immer Karin Berger, Radio SRB.

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1: Ich, Pfarrerin Christina Weigel aus dem Evangelischen Kirchengemeindeverband Saalfeld, begrüße Sie wieder ganz herzlich zu unserer Radioandacht im Wonnemonat Mai. Wir feiern Sie im Osterauferstehungsfestkreis bis zur Himmelfahrt. Die unsterbliche Hoffnung, von der das gute Bibelwort des Monats aus dem kleinen Hebräerbrief des Neuen des Zweiten Testaments Folgendes verspricht.
2: Die Hoffnung haben wir als einen sicheren und festen Anker unserer Seele.
1: Das glauben wir im Namen des Schöpfers Gottes, im Namen des auferstandenen Christus, gestärkt durch heilige Geistkraft. Amen. Und am kommenden Sonntag mit dem alten lateinischen Namen Rogate, das heißt betet, stellen sich unsere 16 Konfirmanden und Konfirmandinnen in einem zentralen Gottesdienst in der Johanneskirche Saalfeld der Gemeinde vor. Sie entfalten das Thema des Gottesdienstes auch ganz persönlich. Zur Erinnerung, das gemeinsame Bekenntnis des christlichen Glaubens ist die Basis, auf der sich bis heute unser Glaube entfaltet. Es verbindet als Taufbekenntnis weltweit viele Kirchen ökumenisch. Ursprünglich sind seine Bestandteile kurze, konkrete Fragen an die Taufbewerbenden ab 4. Jahrhundert gewesen, die diese dann als Grundlage der Taufe mit Ja beantworteten. In späteren Fassungen wurde daraus Bekenntnisaussage, die seit dem Anfang des 5. Jahrhunderts in seiner schriftlichen Form belegt sind. Später erscheint es als wiederkehrendes Bekenntnis und bildet eine Brücke zu den ersten Glaubenden in jedem Sonntagsgottesdienst. Wir erinnern, vergewissern und bekennen also zugleich. Die Bekenntnisworte verbinden bis heute generationsübergreifend und bindend und werden dann zur Konfirmation vergewissernd bekannt. Ich glaube an Gott, den Vater, den Allmächtigen, den Schöpfer des Himmels und der Erde und an Jesus Christus, seinen eingeborenen Sohn, unseren Herrn. Empfangen durch den Heiligen Geist, geboren von der Jungfrau Maria, gelitten unter Pontius Pilatus, gekreuzigt, gestorben und begraben, hinabgestiegen in das Reich des Todes, am dritten Tage auferstanden von den Toten, aufgefahren in den Himmel. Er sitzt zur Rechten Gottes, des allmächtigen Vaters. Von dort wird er kommen, zu richten die Lebenden und die Toten. Ich glaube an den Heiligen Geist, die heilige christliche Kirche, Gemeinschaft der Heiligen, Vergebung der Sünden, Auferstehung der Toten und das ewige Leben. Amen. Liebe Hörende, das Herzstück jedes meiner Konfi-Kurse ist ein besonderes Glaubensbekenntnis. Die Konfis entwickeln es persönlich vor ihrer Konfirmation aufgrund folgender Fragen.
2: Wer ist Gott und wie ist Gott? Und was tut er?
1: Die gleichen Fragen verbinde ich mit Jesus Christus, dem Heiligen Geist und der Kirche. Aus den einzelnen Antworten der Konfis entwickle ich dann das jeweilige Glaubensbekenntnis der ganzen Gruppe. Mit ihren eigenen Worten, mit ihren Erfahrungen und Einsichten. Das ist sehr spannend und immer wieder ganz besonders. Heute möchte ich Ihnen die einzelnen Teile dieses besonderen Konfi-Glaubensbekenntnisses 2026 vorstellen. Es zeigt mir und hoffentlich auch Ihnen, liebe Hörende, wie viele wichtige und berührende Gedanken sich Jugendliche machen und welche Hoffnungen, Sehnsüchte und Glaubensthemen sie mit ihrem bewussten Ja zum Evangelischsein verbinden.
2: Gott ist heilig. Er ist allmächtiger und allwissender Schöpfer des Himmels und der Erde. Er ist wie ein guter Vater für die ganze Glaubensfamilie, der Hirte, der uns hütet. Er ist der Vater von Jesus Christus und der Erlöser der Menschen. Gott ist schwer zu beschreiben. Er ist wie ein Geist. Er steckt in keinem Körper wie wir. Wir dürfen uns kein Bild von ihm machen. Ich stelle ihn mir vor wie ein Strippenzieher hinter den Kulissen. Er schenkt uns Freude und Hoffnung, denn Gott ist gerecht, gütig, liebevoll und barmherzig. Er tut nur Gutes, verteilt Begabungen und ist alles, was mit Liebe zu tun hat. Für alle ist er da, als Tröster, Helfer und treuer Begleiter. Er ist wie ein persönlicher Freund in allen Situationen, versteht mich ist und bleibt immer da und an unserer Seite, selbst wenn wir es nicht merken. Er ist mein Anker und mein Schutzengel und auch für Personen, die ich liebe. Gott ist streng, richtet die Lebenden und die Toten und spiegelt auch das Böse wider. Er behandelt alle gleich und gnädig, gibt zweite Chancen und ist nicht nachtragend. Er ist kontaktfreudig, verständnisvoll, aufmerksam und hat immer ein offenes Ohr, besonders für die, die in Schwierigkeiten stecken. Wir beten zu ihm. Gott hat für die meisten unbemerkt schon viel in der Welt verändert. Er sorgt dafür, dass alles gut wird, bringt den Frieden, beobachtet, bewegt und vereint die Menschen auf den richtigen Weg. Er tut Wunder und macht alles neu, wie in einem eigenen, erschaffenen Land. Gott übernimmt Verantwortung und verbessert die Welt. Mit ihm wird sie schöner. In allem, was uns umgibt, ist er da. Er lässt uns die Welt mit anderen Augen sehen. Wir entdecken deshalb das Gute in und um uns.
1: Jesus ist Gottes Sohn, sein Bote und seine Verbindung in die Welt. Seine menschlichen Eltern sind Maria und Josef. Er ist der Erlöser, der Messias. Jesus starb für unsere Sünden am Kreuz, weil er alle liebt, allen damit Schuld vergibt und sie deshalb befreit. Er ist wieder auferstanden und zurück in den Himmel zu seinem Vater gekommen. Das ist ein Wunder. Er ist sehr stark, mutig und setzt seine Ziele um. So ist er für mich und viele gleichzeitig Vorbild, Held, Helfer und Heiler oder der beste Freund. Er hat die Welt verbessert mit seinen Taten. Er geht auf die Menschen zu, bei denen er denkt, dass sie ihn brauchen. Er unterstützt sie, beschützt, stärkt ihnen den Rücken und zeigt neue Wege. Durch seine vielen Gleichnisse, die er sich jedes Mal einfach aus dem Ärmel zieht, wirkt er wie ein Dichter. Er hört zu und kümmert sich um seine Jünger und bis heute auch um uns. Er bringt Frieden und Gerechtigkeit in die Gesellschaft und zu einzelnen Personen. Das gibt Hoffnung und Zuversicht und ist wie ein Licht im Dunkel.
2: Heiliger Geist ist jemand, über den ich nicht oft nachdenke, der aber trotzdem eine wichtige Rolle spielt. Er ist unsichtbar und ich weiß trotzdem, dass er da ist. Er ist etwas ganz Besonderes, groß, heilig und wirkmächtig. Manchmal mehr, manchmal weniger. Er ist nach der Himmelfahrt Christi über die Glaubenden gekommen und wenn ich an ihn denke, ist er ganz hell wie ein Licht, ein Geist, ein Engel. Das wirkt erwärmend von innen. Er ist die Erklärung der sehr präsenten geistlichen Verbindung zwischen Gott und Jesus, allen Jüngern und uns. Heiliger Geist ist mein inneres Ich, meine Seele. Er schützt sie und mein Herz und damit niemals etwas kaputt geht. Ich spüre ihn immer in meinem Körper. Er ist in meinem Hinterkopf eingespeichert und schenkt mentale Stärke. Er ist Bote und Überbringer, Überträger für Gefühle, Nachrichten, Neuigkeiten und Hinweise von Gott. Es ist sein Geist und meine Glaubenshilfe zwischen Himmel und Erde in allen verschiedenen Lebenssituationen. Heiliger Geist ist die spirituelle Antriebskraft und motiviert zu unserem Glaubensleben. Das umgibt mich hilfreich, zeigt mir, wie ich wirklich bin und leitet mich auf persönlich und politisch richtigen Weg. Heiliger Geist wirbt um Vertrauen. Durch ihn lädt Jesus auch uns ein, zu seinen Jüngern zu werden und ihn persönlich anzunehmen in der Konfirmation. Heiliger Geist gibt Frieden und ist das Gute.
1: Die Kirche ist ein heiliger, ruhiger, imposanter Ort des Vertrauens. Ein Rückzugsort zum Beten und Gedenken an speziellen Tagen. Es ist der bereinigende, helfende Verbindungsort von uns Menschen zu Gott, die hier überall ist und sehr nahe kommt. Ihm schenken wir Aufmerksamkeit und fühlen uns dabei sicher, friedlich und gelassen. Die Kirche hat eine positive Ausstrahlung und schenkt dem Glauben Stärke, Reichweite und Präsenz. Sie ist ein Ort, an dem der Pfarrer, ich ergänze auch die Pfarrerin, predigt, damit alle mehr über Gott lernen, um ihm näher zu kommen. Hinter der Kirche stehen viele Leute, die alle etwas gemeinsam haben. Deswegen kommen sie hierher. Sie singen, beten, sprechen mit Gott, stärken ihren Glauben, trauern und feiern. Sie halten untereinander zusammen und werden zum Glauben motiviert. Er ist für jeden anders. Die Kirche ist gemütlicher Lieblingsort und der einzige Ort für das Kirchencafé. Ich sehe dort glückliche, lebensfrohe Menschen, die gern lachen. Dadurch werde auch ich selbstbewusster, glücklicher und lebensfroher. Wenn ich fertig bin mit dem Sonntagsgottesdienst, fühle ich mich rein, wie frisch geduscht. Richtig gut. Ohne die Menschen wäre die Kirche nur ein Gebäude. Sie ist für alle offen und wenn man keinen Ort hat, wo man hin kann, kann man in die Kirche. Die Kirche ist eine gemeinschaftsfördernde Institution der Christen und lässt Kirchensteuern bezahlen. Sie ist in ihrer Struktur etwas veraltet. Ihre Geschichte ist problematisch. Obwohl sie die Botschaft Gottes und seine Nähe verkündet, hat sie ihre Reputation benutzt, um die einfache Bevölkerung auszunutzen. Missbrauch geistlicher Hierarchie und sozialer Stellung finde ich absolut verabscheuungswürdig. Jedoch tut die Kirche auch gute Dinge und fördert Projekte, um Bedürftigen zu helfen. Liebe Radiogemeinde, in diesen Tagen erweitert sich das Gebet vom Sonntag Rogate herkommend um das Bekenntnis. Damit gehen wir auf das Pfingstfest zu, tatsächlicher Geburtstag unserer Kirche. Wir feiern Konfirmationen und das Empfangen heiliger Geistkraft. Wir segnen die Jugendlichen, die in ihrem komplizierter werdenden Lebenswelten besonders darauf angewiesen sind und sich auch persönlich danach sehnen. Um ihre herausfordernden Situationen, beängstigende Krisen, grausame Kriege und bedrohliche Klimaveränderungen in jeder Hinsicht zu bewältigen. Vielleicht denken Sie deshalb auch intensiver an Gott und Ihren Glauben. Im Bekenntnis unserer Jugendlichen aus Saalfeld ist das Suchen nach Nähe und Unterstützung deutlich hörbar. Dennoch erleben wir sich vertiefende Ferne, Distanz und immer mehr werdende Kirchenaustritte. Natürlich verkleinert das unseren Wirkungsradius und die Bekenntniskraft deutlich. Dabei werden die Ansprüche höher, ein frustrierender Prozess. Ich bin zuversichtlich, dass die Bekenntnisse unserer Konfis sie selbst unterstützen beim Suchen und Finden, wenn sie sich aktuell fragen:
2: Was glaube ich und weshalb? Und welche Schritte gehe ich im Leben ganz bewusst auf Gott zu und wo kommt er mir entgegen?

0: beim Suchen und Finden dessen, was sie glauben, erfahren und ganz persönlich befestigen. Und der Friede Gottes, der höher ist als alle unsere Vernunft, der halte unseren Verstand wach und unsere Hoffnung groß und stärke unsere Liebe. Das wünschen Ihnen Pfarrerin Christina Weigel und
1: Karin Berger, Radio SRB.

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1: Am Himmelfahrtswochenende, dem 16. Mai, ist Seifenkistenrennen in Röppisch. Wer Lust hat mitzufahren, kann sich jetzt noch dafür anmelden. Übrigens, das Seifenkistenrennen in Röppisch, Ortsteil von Saalburg-Ebersdorf, wird von Jahr zu Jahr größer. 2025 waren schon 19 Starter unterwegs. Und das will überboten werden. Der Ideengeber und Seifenkistenfan Wolfgang Mayer und Organisator Stefan Graf brennen für die Veranstaltung und laden deshalb herzlich ein. Väter und Opas, baut eine Seifenkiste. Jungs und Mädels, schaut zu, lernt und fahrt am schnellsten den Röppischer Kirchhügel hoch. Das vierte Seifenkistenrennen soll wieder ein großer Spaß für Groß und Klein werden und viele Zuschauer anlocken. Los geht es am 16. Mai um 14 Uhr auf dem Dorfplatz in Röppisch. Die Strecke 250 Meter lang, 2 Kurven und danach den Berg hoch ausrollen. Die Wertung erfolgt nach am weitesten gerollter Strecke. Dafür sind ein Trainingslauf und 2 Wertungsläufe möglich.

Interessierte können sich anmelden und sich einen der 25 Startplätze sichern. Oder auf Glück am Renntag vertrauen und vor Ort bis 13.30 Uhr anmelden. Das ist möglich unter 0175 20 24 986 oder www.röppisch.com. Wolfgang Meyer hat eine Seifenkiste speziell für Jugendfeuerwehren gebaut. Er lädt ein, diese anzusehen, nachzubauen und im roten 112-Gefährt am Samstag, dem 16. Mai, zu starten. Das Seifenkistenrennen ist Teil des Röppischer Dorffestes. Das beginnt am Himmelfahrtstag ab 9 Uhr mit Festzeltbetrieb und Musik. Am 16. Mai fiebert man dann dem Seifenkistenrennen entgegen. Und am Sonntag, dem 17. Mai, ist ein Familiennachmittag geplant. Mit Spiel und Spaß, guter Versorgung und Unterhaltung mit den Weißensteiner Musikanten. Das waren Auszüge einer Pressemitteilung von Sandra Smiles, Abteilung Öffentlichkeitsarbeit der Diakoniestiftung Thüringen. Am Mikrofon für Sie Karin Berger, Radio SRB.

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1: Auf dem Zeltplatz Hopfenmühle in Trognitz bietet das Jugendamt des Landkreises Saalfeld-Rudolstadt für Kinder- und Jugendgruppen aus Vereinen sowie freien Trägern der Jugendhilfe von Mitte Mai bis Mitte September die Möglichkeit, gemeinsame Tage voller Spaß, Abenteuerlust und Naturverbundenheit zu erleben. Das Jugendamt stellt 4 große Zelte für jeweils 10 Personen, ein Küchenzelt mit Ausstattung sowie Sitzmöglichkeiten zur Verfügung. Außerdem können die Sanitäranlagen des Zeltplatzes, die Stromversorgung und die Abfallentsorgungsanlagen genutzt werden. Für die Nutzung des Zeltplatzes durch Kinder- und Jugendgruppen aus dem Landkreis Saalfeld-Rudolstadt werden keine Kosten erhoben. Teilnehmer aus anderen Landkreisen sowie erwerbstätige Jugendliche können den Zeltplatz für eine Gebühr von 3 € pro Tag benutzen. Die Betreuung und Versorgung der Kinder und Jugendlichen übernimmt der Verein oder Träger. Derzeit kann der Zeltplatz in diesem Jahr noch in folgenden Zeiträumen zur Verfügung gestellt werden: vom 15. bis 28. Mai, vom 8. bis 11. Juni, vom 22. bis 25. Juni, vom 29. Juni bis 3. Juli, vom 11. bis 12. Juli, vom 25. Juli bis 2. August, vom 25. August bis 27. August und vom 31. August bis 15. September. Für Fragen und Anmeldungen steht Herr Schönheit, Jugendamt per Post, jugendarbeit@kreis-slf.de oder per Telefon 03671 823 546 zur Verfügung. Das war eine Mitteilung von Franziska Ems, Abteilung Presse- und Kulturamt des Landratsamtes Saalfeld-Rudolstadt. Am Mikrofon für Sie Karin Berger, Radio SRB.

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1: Jede dritte Internetnutzerin und Nutzer in Deutschland begegnet online Hassrede. Insgesamt rund 19,6 Millionen Menschen. Laut das Statistische Bundesamt, besonders stark betroffen sind Jüngere. 43% der 16- bis 44-Jährigen haben im ersten Quartal 2025 Hate Speech wahrgenommen. Was genau unter dem Begriff Hassrede zu verstehen ist, erklärt mir Ida von Elli, der Beratungsstelle für Betroffene von Hate Speech in Thüringen.
2: Guten Tag, Ida.
3: Hallo.
2: Wie definieren Sie Hassrede und wo ziehen Sie die Grenze zwischen Meinungsfreiheit und strafbarer Hassrede?
3: Wir bei Elli verstehen Hate Speech als Form von politisch motivierten Äußerungen und Handlungen online. Politisch motiviert heißt in dem Fall, dass eine Form von gruppenbezogener Menschenfeindlichkeit dem zugrunde liegt. Das heißt zum Beispiel, dass Leute aus rassistischen Gründen angefeindet werden, antisemitisch angefeindet werden, queerfeindlich angefeindet werden oder auch einfach, weil sie den politischen Ansichten von Rechtsextremen nicht entsprechen. Das kann auf ganz unterschiedlichen Ebenen sein. Das kann zum Beispiel in Shitstorms sein, in Privatnachrichten, die Leute bekommen, durch das Veröffentlichen von persönlichen Daten und so weiter. Naja, und die Grenze zur Meinungsfreiheit, die ist für uns in dem Moment überschritten, wenn Menschen angefeindet werden aufgrund ihrer Gruppenzugehörigkeit. Und wie das dann aber zum Beispiel ein Gericht beurteilen würde, das steht nochmal auf einem anderen Blatt. Ne? Also da ist auch ein Unterschied zwischen dem, wie wir als Beratungsstelle arbeiten und dem, was wir erleben, was von Gerichten zum Beispiel als ja im Rahmen der Meinungsfreiheit beurteilt wird.
2: Haben Sie den Eindruck, dass Hassrede in den letzten Jahren zugenommen hat?
3: Unser Eindruck ist ja, und das wird auch von verschiedenen wissenschaftlichen Erhebungen in den letzten Jahren auch so unterstützt, dass immer mehr Menschen Hassrede beobachten auf Social Media. Uns gibt es seit 2023 und da beobachten wir das auch, dass wir eine Vielzahl von Vorfällen gemeldet bekommen oder Leute zu uns Beratung kommen, die Hassrede erfahren.
2: Gibt es eine bestimmte Altersgruppe, die eher dazu neigt, solche Hassrede-Beiträge zu veröffentlichen?
3: Aus unserer Arbeit kann ich da das nicht so bestätigen. Zum einen muss ich sagen, wir bewegen uns ja im digitalen Raum. Das heißt, bei einem Teil der Täter ist auch nicht unbedingt einsichtlich, wer dahinter steckt. In unserer Arbeit erfahren wir, dass viele Betroffene diejenigen, die Hass gegen sie online äußern, auch tatsächlich aus dem realen Leben kennen. Aber das sind Leute unterschiedlichsten Alters. Und ich muss aber auch dazu sagen, dass wir als Beratungsstelle ganz betroffenenorientiert arbeiten. Also für uns steht gar nicht unbedingt im Vordergrund, wer jetzt unbedingt sich da geäußert hat, sondern uns geht es darum, was macht Hate Speech mit den Betroffenen und wie können wir die gut unterstützen.
2: Beobachten Sie einen Anstieg beim Einsatz von Chatbots zum Beispiel für solche Kommentare?
3: Das kann ich jetzt aus unserer Beratungspraxis kaum beurteilen. Und ich finde, da greift auch nochmal, dass viele unserer Beratungsnehmenden auch sozusagen das, was sie online erleben, verbinden mit dem, was sie auch, ich sag mal, im analogen Raum erleben. Und dass sie teilweise auch ihre Hater, sage ich mal, kennen. Ne? Ich finde, man muss jetzt auch nochmal unterscheiden zwischen künstlicher Intelligenz beim Verfassen von Nachrichten und Chatbots. Gerade wenn das Leute sind, die Leute, die Betroffenen persönlich kennen, dann sind das eher selten Chatbots, ne? Dann sind das reale Personen, die dahinter stehen und nicht, dass jemand irgendwie einen Bot programmiert hat.
2: Was beobachten Sie mit den Leuten, die betroffen sind von solchen Kommentaren? Was passiert mit denjenigen?
3: Hate Speech ist eine Form von Gewalt, die sich psychisch unglaublich auswirkt. Also wir kennen das ja alle, wir haben unser Handy mit dabei, jeden Tag, oft auch zu Hause mit im Bett. Das heißt, dass die Betroffenen auch den Hass, der sie trifft, überall hin mitnehmen. Und dabei bleibt es aber auch häufig unsichtbar, weil was passiert, das findet auf dem Handy, auf dem Computer und so weiter statt und ist für andere gar nicht unbedingt sichtbar. Das heißt, wir gucken viel zum Beispiel dahin, was macht es mit den Betroffenen, wie wirkt sich das aus. Dann schauen wir, was ist technisch möglich. Also Wie können Sicherheitseinstellungen getroffen werden an einem Handy oder am Computer? Welche Daten sind über eine beratungsnehmende Person frei im Netz verfügbar? Ne? Also es gibt ja viele Fotos oder Infos, an die man gar nicht unbedingt denkt, wenn man an Hate Speech denkt, aber allein schon, wenn zum Beispiel bei mir aus dem Sportverein oder über die Arbeit oder über das Engagement in irgendeiner Organisation Fotos und Daten frei zugänglich verfügbar sind, dann kann das schon eine Bedrohung für eine Person bestärken. Das ist so das Zweite. Und wir schauen uns aber auch noch an, welche möglichen rechtlichen Schritte gibt es. Da können wir Beratungsnehmern häufig Informationen geben, was in ihrer Situation hilfreich sein kann, welche Schritte da möglich sind. Und im Zweifelsfall haben wir auch sehr vertrauenswürdige AnwältInnen zur Hand, an die wir weiterverweisen können.
2: Wenn Hilfe von der Eheberatungsstelle gebraucht wird, wo sind Sie zu finden?
3: Erstmal ist, glaube ich, wichtig zu wissen, dass wir zwar in Erfurt sitzen, aber sehr gerne auch Menschen begleiten, die an ganz vielen anderen Orten in Thüringen gerade sind. Man kann uns erreichen per E-Mail und über unsere Website elli-beratung.de. Dort findet man auch noch alle unsere Kontakte. Und wir sind aber auch auf Social Media erreichbar unter Elli Against Hate Speech. Auch da sind die Verlinkungen auf unserer Website zu finden.
2: Ida, vielen lieben Dank für Ihre Zeit heute.
3: Richtig gerne.
1: In Gespräch mit Ida von Elli, der Beratungsstelle für Betroffene von Hate Speech in Thüringen, war ich Amanda Hörli für Radio SRB.

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1: Erholungssuchende, Waldsportaktive und Naturmenschen werden leider oft genug von Gewittern ausgerechnet beim Waldbesuch überrascht. Zwischen 5000 und 8000 Mal blitzt es im Freistaat jährlich. Heißfeuchte Sommer verstärken die Blitzquote. Rund 200.000 Volt und mehrere 10.000 Ampere stark sowie rund 30.000 Grad Celsius sind Gewitterblitze, die Jahr für Jahr in Deutschland zwischen 50 und 150 Opfer fordern. Der Volksmund empfiehlt, bei Gewittern im Wald bei Eichen zu weichen und dafür Buchen zu suchen. Tatsache ist dagegen, die dicke, oft mit Moos überzogene Borke von Kiefern und Eichen saugen das Wasser wie ein Schwamm auf. Damit leiten sie den auftreffenden Blitz im Rindenkörper perfekt ab. Blitzschäden werden besonders offensichtlich. Dagegen an der glatten Rinde der Buchen, Eschen und Erlen läuft das Regenwasser dagegen fast ungehindert ab. Sichtbare Blitzschäden sind hier also seltener. Forstleute empfehlen keinesfalls unter Einzelbäumen oder auch Waldhüttenschutz zu suchen, sondern in der Hocke sitzend, in trockenen Gräben oder Böschungen, den oft nur viertelstündigen Gewitterschwerpunkt zu überstehen und keinesfalls einen Regenschirm mit Metallrippen aufzuspannen. Vollkommen sicher ist man im Innenraum von Fahrzeugen, keinesfalls aber unter einem Fahrzeug. Auch trockene Höhlen bieten Schutz. Jedes 10. Blitzopfer stirbt an den Folgen des Stromschlages. Rund 1/3 der Überlebenden muss mit lebenslangen Schäden rechnen. Hilfreich ist es, vor längeren Wanderungen unbedingt den Wetterbericht zu prüfen. Eine App auf dem Mobiltelefon, besser eine gute Wanderkarte, denn sie kennt kein Funkloch, gibt im Fall der Fälle Hinweise auf rettende Berghütten mit Blitzschutzanlage. Das waren Auszüge einer Pressemitteilung von Dr. Horst Sprossmann, Leiter der Stabsstelle Kommunikation und Medien bei Thüringen Forst. Am Mikrofon für Sie Karin Berger, Radio SRB.

0: Wenn es nachts im eigenen Garten so schnuffelt, schnauft, keucht und faucht, würde man meist, oder zumindest meine Kollegin Karin, etwas Gruseliges vermuten. Aber eigentlich steckt da doch jemand sehr Nützliches und Niedliches dahinter. Der Igel. Igel werden immer seltener. Und der Mensch nicht nur, aber immer mehr Grund dafür. Beispiel Mähroboter. Igel werden verletzt und im Schlimmstfall sterben sie ohne Behandlung sogar. Jemand, der sich um kranke, gefährdete oder verletzte Igel kümmert, ist Susan Brenner aus Saalfeld. Ich habe mit ihr gesprochen und war zu Besuch auf ihrer Igel-Intensivstation. Wie kommt man denn eigentlich dazu?
1: Bei mir war es ein bisschen Zufall. Der Tierschutzverein Saalfeld, die hatten gezielt jemanden für Igel gesucht, für die Igelpflege, weil die halt sehr speziell in ihrer Art und Weise sind. Und daraufhin hatte ich mich einfach gemeldet gehabt. Und so hat es vor einigen Jahren seinen Lauf genommen.
0: Hatten Sie vorher schon irgendwelche Berührungspunkte mit Igeln?
1: Also in der Kindheit tatsächlich das letzte Mal. Da weiß ich noch, dass wir da auch Igel im Herbst aufgenommen hatten, die einfach zu klein gewesen waren, die wir gepäppelt haben und dann wieder in die Freiheit entlassen hatten. Und zwischenzeitlich gar nicht.
0: Wir haben die eben schon mal so ein bisschen angeguckt. Gerade sind es 4 Stück. Und wie viele sind das so im Jahr, in einem Igeljahr?
1: Also im letzten waren es über 80 Igel, die ich bei mir hier in der Intensivpflege hatte. Das sind also alles Igel, die wirklich es alleine eben nicht mehr in der Natur schaffen würden, aus welchen Gründen auch immer. Das kann also verletzungsbedingt sein, krankheitsbedingt oder wenn die Muttertiere zum Beispiel bei den jungen Igeln ausgeblieben sind, mit denen etwas passiert ist, die landen dann halt bei mir.
0: Und wer gibt das dann weiter? Kommen auch Privatpersonen, die sich melden oder wie ist das so?
1: Also sehr unterschiedlich. Alle Finder, die sich bei den Tierschutzvereinen melden, die geben dann die Kontaktinformationen von mir weiter, sodass die Igel dann zu mir landen könnten. Ich bin aber auch auf verschiedenen Karten und Foren zu finden, sodass auch private Finder, die nicht über die Tierschutzvereine gegangen sind, mich auch übers Internet finden können. Und das passiert auch tatsächlich, dass ich dann die Anrufe bekomme und die sich dann bei mir melden.
0: 80 Igel ist ja schon ein großer Arbeitsaufwand. Was muss man alles so mit den für die Igel machen?
1: Das ist eine sehr komplexe Frage. Mein Tagesablauf richtet sich natürlich schon etwas nach den Igeln, das muss man sagen. Das geht also los. Früh müssen die ganzen Boxen ordentlich gereinigt werden. Igel sind ja nachtaktiv. Das heißt also, die schon wieder relativ munter sind, die dekorieren dann ihre Boxen in der Nacht einmal komplett um, sodass früh morgens immer die Grundreinigung ansteht. Dann muss ich immer schauen, was der jeweilige Igel hat. Einen habe ich momentan, der kleine, ich nenne ihn Nacktmull Fritz. Der hat leider seine ganzen Stacheln verloren. Muss jeden Morgen gecremt werden, Mittag nochmal, abends nochmal. Dann gibt es welche, da müssen Wunden versorgt werden. Also je nachdem, was der Igel jeweils hat, geht das auch morgens schon mit der Versorgung los. Tagsüber ist dann meistens relativ ruhig, weil sie schlafen ja dann auch im Normalfall. Und abends ist dann halt Großfütterung angesagt, nochmal Versorgung der einzelnen Fälle. Das ist, sag mal so, der Grundablauf. Wenn ich Igelbabys habe, ist es immer noch ein bisschen was anderes, weil die sehr in einem sehr engen Rhythmus gefüttert werden müssen. Das geht also bei einem 2-Stunden-Rhythmus los, Tag und Nacht, bis sich dann die Zeiträume verlängern. Dann ist es halt wirklich ein Ganztagsjob und Nachtjob. Meistens ballt sich so ein bisschen auf frühs und abends eben.
0: Kann es auch sein, dass die Igel manchmal irgendwelche Krankheiten übertragen oder müssen die geimpft werden?
1: Also Impfungen gibt es nicht. Das sind ja Wildtiere. Die kommen auch mit ziemlich vielen Parasiten und Krankheiten auch lange Zeit gut alleine klar. Aber die Situation der Igel hat sich ja generell verschlechtert. Es hat ja jeder sicherlich schon mal von dem Insektenrückgang gehört. Der Igel ist ein reiner Insektenfresser und sie sind halt auch auf Käfer hauptsächlich angewiesen. Und die finden sie immer weniger in den Gärten.
0: Apropos jetzt so Insektenfresser, bekommen die dann hier auch bei ihnen Käfer zu fressen? Oder es gibt ja auch so, ja, wenn Leute so Igel bei sich im Garten haben, dass sie die mal mit Katzenfutter füttern, was kann man da machen?
1: Also man kann alternativ einen Katzennassfutter füttern. Es sollte aber ein paar bestimmte Voraussetzungen erfüllen. Das muss also ein sehr, sehr hochwertiges Futter sein. Das heißt also, der Fleischanteil muss mindestens über 60% sein, damit der Igel das ordentlich verwerten kann. Darf kein Getreide, keine Soße und kein Gelee enthalten. Dann kann man auch das Katzennassfutter füttern. Man kann es aber auch noch weiter unterstützen. Igel fressen zum Beispiel gerne Rührei, wenn man das ohne Gewürze, ohne Öl anbrät. Rinderhack kann man anbraten, Hähnchenflügel gekocht. Und das bekommen sie bei mir natürlich auch zusammen mit Lebendfutter von Insekten. Gerade die Jungtiere müssen ja das Jagen auch erst lernen. Und da ist es natürlich hilfreich, wenn sie auch ein paar lebende Insekten hier bei mir schon in der Innenpflege bekommen. Wovon ich abrate, ist immer, das Igelfutter zu kaufen, was es handelsüblich gibt. Also das, was als Igelfutter deklariert ist, mit ganz, ganz wenigen Ausnahmen, ist in der Regel für Igel gar nicht geeignet.
0: So, Thema Auswilderung, das ist ja jetzt sozusagen das Ziel an der Behandlung hier bei Ihnen, würde ich mal so sagen. Wie lange dauert denn hier so eine Aufnahme?
1: Also Ziel ist immer, dass der Igel auch wieder ausgewildert werden kann. Der Igel ist ja ein Wildtier der besonders geschützten Art in Deutschland. Das heißt also auch, der Aufenthalt bei mir sollte immer so kurz wie möglich sein. Und Ziel ist immer die Auswilderung. Das muss auch unbedingt gegeben sein. Falls der Igel dazu nicht mehr in der Lage ist, das passiert zum Beispiel verletzungsbedingt, dass man sagen muss an der Stelle, dieser Igel würde allein nicht mehr in der Wildnis überleben können. Dann muss man auch tatsächlich den Schritt gehen und muss sagen, der muss leider eingeschläfert werden. So traurig, wie das dann ist immer an der Stelle. Aber er wäre dann nicht mehr überlebensfähig. Das sollte auch von jeder Igelstation genauso befolgt werden. Und wenn man bei mir aus dem Fenster rausschaut, so linke Hand, sieht man auch schon verschiedene Gehege. Das sind also Auswilderungsgehege für die Igel, die halt nicht an ihren ursprünglichen Standort zurück können. Das versuche ich eigentlich immer, dass dort, wo sie gefunden werden, das ist ja auch ihr Revier, dort wissen sie, wo gibt es Fressen, wo gibt es Trinken, dass sie dorthin zurück können. Aber wir haben auch oft manchmal das Problem, dass sie dorthin nicht zurück können, aus welchen Gründen auch immer. Zum Beispiel eine stark befahrene Straße, wo sie verletzungsbedingt aufgefunden worden sind. Sollte man sich vielleicht einfach zweimal überlegen, ob das Sinn macht, dass der Igel dort wieder hinkommt. Oder wenn das Revier zerstört worden ist durch Rodungsarbeiten und sich das ganze Revier dann auch plötzlich verändert hat. Habe ich aber ganz viele liebe Gärtner mittlerweile gefunden, die einen ganz naturnahen Garten haben, die auch Außengehege bei sich mittlerweile positioniert haben, sodass ich dann auch die Möglichkeit habe, dort Igel wieder auszuwildern und dass sie dort halt ein schönes, naturnahes, neues Zuhause finden können.
0: Wie alt wird so ein Igel?
1: Also in Deutschland leider gar nicht so alt mittlerweile mehr, also 3-4 Jahre vielleicht. Es gibt Igelfunde in Skandinavien, da ist er viel, viel, viel älter geworden. Das ist einfach durch die ganze schwierige Situation mittlerweile hier so, dass er wirklich nur noch 3-4 Jahre alt werden. Und eine sehr, sehr hohe Sterblichkeit ist im ersten Jahr. Also man sagt, 80% der Jungigel schaffen das erste Jahr gar nicht. Das ist also das Schwierigste.
0: Was ist die größte Gefährdung für Igel?
1: Der Mensch. Leider der Mensch, muss man einfach sagen. Die ganzen Gärten geben halt die ganzen äußeren Bedingungen für den Igel gar nicht mehr her. Gärten sind zu aufgeräumt, es werden Pestizide eingesetzt. Die Pflanzen, die im Garten neu gesetzt werden, sind nicht unbedingt mehr für die Insekten unserer Region geeignet, sodass wenig Insekten vorhanden sind. Zu aufgeräumt, zu viel elektrische Geräte, die, ich sag mal, einfach unbedarft auch zum Teil eingesetzt werden, wo nicht geschaut wird, ob eventuell da auch ein Tier verletzt werden könnte. Das sind so ziemlich die größten Probleme, glaube ich, die der Igel momentan hier hat.
0: Was würden Sie jemandem raten, der einen Igel in seinem Garten hat und findet und immer mal beobachtet? Den einfach dort lassen und so als Kompliment sehen, dass der Igel sich dort wohlfühlt oder den mal genauer zu untersuchen?
1: Es kommt ein bisschen drauf an. Also wenn er den Igel tagsüber sehen sollte, ist das eigentlich immer schon ein Warnzeichen. Da sollte man tatsächlich zweimal hinschauen, ob er die richtigen Proportionen hat, was das sein könnte. Meist, sage ich, ist das eigentlich schon ein Zeichen, dass er ein Problem hat, wenn er tagsüber zu sehen sein sollte. Wenn man aber so eine schöne laue Sommernacht hat und noch gemütlich auf der Terrasse draußen sitzt und es schon ein bisschen anfängt dunkel zu werden und man hört Schnaub- und Wuschelgeräusche, ist das eigentlich ein Lob an den Gärtner.
0: Wie sieht denn so ein Igeljahr aus für den Igel?
1: Jetzt beginnt zu der Zeit, dass die Igel alle aufwachen. Igel gehören ja noch richtig zu den Winterschläfern, das heißt also, sie ziehen sich im Herbst, das sind ein bisschen unterschiedliche Zeiten, ob es Jungigel sind, männliche, weibliche Igel sind, aber im Herbst im Groben ziehen sie sich zu dem Winterschlaf zurück. Jetzt wachen die Igel der Reihe nach alle auf, werden jetzt agil, futtern sich noch ein bisschen das, was sie verloren haben, über den Winter wieder an und dann geht die Paarungszeit los. Dann kann man auch Igel zu Dämmerungszeiten miteinander erwischen, wie sie, wie sie mit Schnuffel- und Schnaufgeräuschen der Weiblichkeit hinterherrennen. Der Hauptgeburtsmonat ist dann der August. Da ist also die Hauptzeit, wo Igelbabys geboren werden. 50%, sagt man, so etwa im August. Der Rest so in den Monaten rundherum. Und die haben natürlich ordentlich zu tun, dann in der Kürze der Zeit sich das alles anzufuttern, was sie brauchen, um ein optimales Gewicht für den Winterschlaf zu haben. Und dann beginnt der Rhythmus wieder von vorne.
0: Wie viele Igeljahre haben Sie jetzt schon mitbegleitet?
1: Es sind schon etliche mittlerweile. Ich denke mal 6, 7, 8 Jahre, wird jedes Jahr ein bisschen mehr, jedes Jahr kommt neues Wissen hinzu und viele Dinge sind dann halt auch einfach manchmal, ich sage immer so ein Bauchgefühl. Was hat jetzt der Igel, was hat jetzt Priorität, was man zuerst behandeln muss?
0: Was gibt Ihnen dabei die Motivation?
1: Die Liebe zum Igel natürlich.
0: Ich bin Henriette Lichtenheld und habe mit Susan Brenner gesprochen, Radio SRB.

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0: schon 23 Uhr.
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